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1: Im Studio Sönke Röhling. In Erfurt geht der AfD-Bundesparteitag trotz massiver Gegenproteste halbwegs normal über die Bühne. In der Stadt haben Zehntausende Menschen gegen die AfD demonstriert und Zufahrtswege zum Messegelände blockiert. Colin Mock berichtet.
2: Die von ihnen eigentlich geplante komplette Blockade des Treffens ist aber gescheitert. Hunderte AfD-Delegierte waren schon in der Nacht in die Halle gekommen und konnten den Blockierern so aus dem Weg gehen. Auf umliegenden Autobahnen kam es durch Sitzblockaden am Vormittag aber zu Problemen. Auch die befürchteten gewaltsamen Auseinandersetzungen zwischen Polizei und Linksextremen blieben erstmal aus. Auf dem Parteitag selbst wurden die Chefs Weidel und Krupalla wieder gewählt.
1: Unterdessen vergrößert sich in den Umfragen der Abstand zwischen der AfD und den anderen Parteien. Im Sonntagstrend der BAMS kommt sie auf 29%, 8 Punkte mehr als die Union. SPD und Grüne liegen gleich auf bei 13, die Linke bei 10%. Bundeskanzler Merz will härter gegen Missbrauch von Sozialleistungen vorgehen. Noch in diesem Monat soll ein Aktionsplan vorgelegt werden, sagte der CDU-Chef in Düsseldorf. Für viele Kommunalpolitiker sei das ein wichtiges Thema, so Merz. Schon Mitte Juni hatte das Sozialministerium ein neues Kompetenzzentrum angekündigt. Es soll bei der Bundesagentur für Arbeit entstehen. Merz verteidigte auch die jüngst angekündigten Reformpläne. Sie müssten gerecht sein und jeder müsse seinen Beitrag leisten. Alkohol, Tabak und zuckerhaltige Getränke sollen stärker besteuert werden, das fordert die Bundesärztekammer. Die Bundesregierung will in dem Bereich einige Steuern erhöhen, das geht aus Sicht der Ärzte aber nicht weit genug. Auch Bier und Wein müssten einbezogen werden, heißt es, sonst könnten Verbraucher einfach auf andere Getränke ausweichen. Nach dem Brand auf dem Großmarkt in Stuttgart liegt der Schaden wohl im zweistelligen Millionenbereich. Das Feuer war am Freitagabend ausgebrochen. Dort sind über 100 Import- und Großhandelsfirmen angesiedelt. Die Brandursache ist noch unklar. Die Ermittler können noch nicht auf das gesamte Gelände, weil einige Gebäude einsturzgefährdet sind. Marokko und Frankreich haben das Viertelfinale der Fußball-WM erreicht. Marokko setzte sich am Abend gegen Co-Gastgeber Kanada klar mit 3:0 durch. Im Anschluss gewann Frankreich gegen Paraguay mit 1:0. Kommende Nacht spielt Brasilien gegen Norwegen und Mexiko gegen England.

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3: Im Studio Sönke Röhling. In Erfurt geht heute der AfD-Bundesparteitag zu Ende. Zum Abschluss sprechen die Parteichefs Weidel und Chrupalla zu den Delegierten. Beide wurden gestern im Amt bestätigt. Weidel bekam gut 80% der Stimmen, Chrupalla rund 70. Mit Blick auf die Landtagswahlen im September schworen sie die AfD auf eine mögliche Regierungsverantwortung ein. Begleitet wurde der Parteitag von Protesten. Mehr als 30.000 Menschen hatten sich gestern in Erfurt versammelt. Laut Polizei blieb es überwiegend friedlich. Bis zur Rente im aktuellen Job arbeiten können? Daran glauben nur rund 40% der Arbeitnehmer in Deutschland. Das zeigt eine Umfrage für den Deutschen Gewerkschaftsbund, schreiben die Funke-Zeitungen. Diesen bitteren Befund dürfte die Regierung bei ihren Rentenentscheidungen nicht länger ignorieren, so DGB-Chefin Fahimi. Die Bundesregierung will Sozialleistungsmissbrauch stärker bekämpfen. Kanzler Merz kündigte dafür einen Aktionsplan noch in diesem Monat an. Viele Kommunalpolitiker hätten darauf gewartet, sagte der CDU-Chef in Düsseldorf. Merz verteidigte außerdem die geplanten Reformen. Eine Familie mit zwei Kindern und einem Jahreseinkommen von 60.000 Euro soll im Jahr um etwa 600 Euro entlastet werden, so Merz. Und weiter.
4: Wir hätten uns natürlich gerne mehr gewünscht, aber einigermaßen stabile und solide Staatsfinanzen sind auch eine wichtige Botschaft, gerade für Familien mit Kindern, die wollen, dass dieser Staat bezahlbar bleibt und dass wir es vor allem nicht mit Inflationsraten zulasten der Beschäftigten und zulasten der Familien ausgleichen.

0: In Köln werden heute rund 1 Million Menschen zu einer der größten Christopher Street Day Paraden Europas erwartet. Etwa 250 Gruppen und 90 Festwagen werden durch die Innenstadt ziehen. Die Polizei ist mit mehreren hundert Kräften im Einsatz, um die Versammlung zu schützen. Marokko steht im Viertelfinale der Fußball-WM. Die Nordafrikaner haben sich gegen Mitgastgeber Kanada klar mit 3:0 durchgesetzt. In der Runde der letzten 8 trifft das Team nun auf Frankreich, das gegen Paraguay mit 1:0 gewann.
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2: Mit KI Support. Viele Wolken sind gerade unterwegs, dazu kann im Norden auch mal etwas Regen runterkommen, während es im Süden öfter trocken bleibt und teils klar ist. Die Temperaturen liegen jetzt zwischen 18 und 12 Grad. Tagsüber geht es dann mit Sonne und Wolken weiter, im Norden kann es ab und zu noch nass werden, im Süden bleibt es meist trocken. Dazu maximal um 25 Grad.
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0: Im Studio Sönke Röhling. In Erfurt geht heute der AfD-Bundesparteitag zu Ende. Zum Abschluss sprechen die Parteichefs Weidel und Chrupalla zu den Delegierten. Beide wurden gestern im Amt bestätigt. Weidel bekam gut 80% der Stimmen, Chrupalla rund 70. Mit Blick auf die Landtagswahlen im September schworen sie die AfD auf eine mögliche Regierungsverantwortung ein. Begleitet wurde der Parteitag von Protesten. Mehr als 30.000 Menschen hatten sich gestern in Erfurt versammelt. Laut Polizei blieb es überwiegend friedlich. Bis zur Rente im aktuellen Job arbeiten können? Daran glauben nur rund 40% der Arbeitnehmer in Deutschland. Das zeigt eine Umfrage für den Deutschen Gewerkschaftsbund, schreiben die Funke-Zeitungen. Diesen bitteren Befund dürfte die Regierung bei ihren Rententscheidungen nicht länger ignorieren, so DGB-Chefin Fahimi. Die Bundesregierung will Sozialleistungsmissbrauch stärker bekämpfen. Kanzler Merz kündigte dafür einen Aktionsplan noch in diesem Monat an. Viele Kommunalpolitiker hätten darauf gewartet, sagte der CDU-Chef in Düsseldorf. Merz verteidigte außerdem die geplanten Reformen. Eine Familie mit 2 Kindern und einem Jahreseinkommen von 60.000 Euro soll im Jahr um etwa 600 Euro entlastet werden, so Merz. Und weiter.
3: Wir hätten uns natürlich gerne mehr gewünscht, aber einigermaßen stabile und solide Staatsfinanzen sind auch eine wichtige Botschaft, gerade für Familien mit Kindern, die wollen, dass dieser Staat bezahlbar bleibt und dass wir es vor allem nicht mit Inflationsraten zulasten der Beschäftigten und zulasten der Familien ausgleichen.
0: In Köln werden heute rund 1 Million Menschen zu einer der größten Christopher Street Day Paraden Europas erwartet. Etwa 250 Gruppen und 90 Festwagen werden durch die Innenstadt ziehen. Die Polizei ist mit mehreren hundert Kräften im Einsatz, um die Versammlung zu schützen. Marokko steht im Viertelfinale der Fußball-WM. Die Nordafrikaner haben sich gegen Mitgastgeber Kanada klar mit 3:0 durchgesetzt. In der Runde der letzten 8 trifft das Team nun auf Frankreich, das gegen Paraguay mit 1:0 gewann.

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Dies ist Gordon Mackenzies Lied. 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
1: Im Studio Sönke Röhling. In Erfurt geht heute der AfD-Bundesparteitag zu Ende. Zum Abschluss sprechen die Parteichefs Weidel und Chrupalla zu den Delegierten. Beide wurden gestern im Amt bestätigt. Weidel bekam gut 80% der Stimmen, Chrupalla rund 70. Mit Blick auf die Landtagswahlen im September schworen sie die AfD auf eine mögliche Regierungsverantwortung ein. Begleitet wurde der Parteitag von Protesten. Mehr als 30.000 Menschen hatten sich gestern in Erfurt versammelt. Laut Polizei blieb es überwiegend friedlich. Bis zur Rente im aktuellen Job arbeiten können? Daran glauben nur rund 40% der Arbeitnehmer in Deutschland. Das zeigt eine Umfrage für den Deutschen Gewerkschaftsbund, schreiben die Funke-Zeitungen. Diesen bitteren Befund dürfte die Regierung bei ihren Rentenentscheidungen nicht länger ignorieren, so DGB-Chefin Fahimi. Die Bundesregierung will Sozialleistungsmissbrauch stärker bekämpfen. Kanzler Merz kündigte dafür einen Aktionsplan noch in diesem Monat an. Viele Kommunalpolitiker hätten darauf gewartet, sagte der CDU-Chef in Düsseldorf. Merz verteidigte außerdem die geplanten Reformen. Eine Familie mit zwei Kindern und einem Jahreseinkommen von 60.000 Euro soll im Jahr um etwa 600 Euro entlastet werden, so Merz. Und weiter.
2: Wir hätten uns natürlich gerne mehr gewünscht, aber einigermaßen stabile und solide Staatsfinanzen sind auch eine wichtige Botschaft, gerade für Familien mit Kindern, die wollen, dass dieser Staat bezahlbar bleibt und dass wir es vor allem nicht mit Inflationsraten zulasten der Beschäftigten und zulasten der Familien ausgleichen.
1: In Köln werden heute rund 1 Million Menschen zu einer der größten Christopher-Street-Day-Paraden Europas erwartet. Etwa 250 Gruppen und 90 Festwagen werden durch die Innenstadt ziehen. Die Polizei ist mit mehreren hundert Kräften im Einsatz, um die Versammlung zu schützen. Marokko steht im Viertelfinale der Fußball-WM. Die Nordafrikaner haben sich gegen Mitgastgeber Kanada klar mit 13:0 durchgesetzt. In der Runde der letzten 8 trifft das Team nun auf Frankreich, das gegen Paraguay mit 1:0 gewann.

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3: Im Studio Sönke Röhling. In Erfurt geht heute der AfD-Bundesparteitag zu Ende. Zum Abschluss sprechen die Parteichefs Weidel und Chrupalla. Beide wurden gestern im Amt bestätigt. Mit Blick auf die Landtagswahlen im September schworen sie die AfD auf eine mögliche Regierungsverantwortung ein. Begleitet wurde der Parteitag von Protesten. Mehr als 30.000 Menschen hatten sich in Erfurt versammelt. Laut Polizei blieb es überwiegend friedlich. Sprecher Patrick Martin.
4: Es kam im Stadtgebiet vereinzelt zum Einsatz von Pfefferspray durch Polizeibeamte, um bei Blockaden Not- und Rettungswege freizumachen. In der Straße des Friedens wurden zwei Journalisten durch Flaschenwürfe aus einer Versammlung angegriffen. Da haben wir die Ermittlungen aufgenommen.
3: 4 von 10 Arbeitnehmern in Deutschland gehen nicht davon aus, dass sie ihren Job bis zum Erreichen des Renteneintrittsalters ausüben können. Das zeigt eine Umfrage im Auftrag des Deutschen Gewerkschaftsbundes, schreiben die Funke-Zeitungen. Im Handwerk, in der Pflege und anderen körperlich und psychisch belastenden Berufen ist es sogar jeder Zweite. Bundeskanzler Merz will härter gegen Missbrauch von Sozialleistungen vorgehen. Noch in diesem Monat soll ein Aktionsplan vorgelegt werden, sagte der CDU-Chef in Düsseldorf. Für viele Kommunalpolitiker sei das ein wichtiges Thema. Merz verteidigte die jüngst angekündigten Reformpläne. Sie müssten gerecht sein und jeder müsse seinen Beitrag leisten.
5: Wir stellen jetzt die Weichen gemeinsam richtig. Dann kann Deutschland in wenigen Jahren wieder deutlich anders aussehen. Schneller, stärker und ja auch wieder ein bisschen selbstbewusster. Mit mehr Vertrauen nicht nur in den Staat, sondern auch in uns selbst.
3: Nach den schweren Erdbeben in Venezuela ist die Zahl der Toten auf rund 3.000 gestiegen. Tausende Menschen werden noch vermisst. Unterdessen beklagen Hilfsorganisationen, dass schweres Gerät zum Beseitigen der Trümmer fehle. Die Rettungsarbeiten würden maßgeblich von Zivilisten und ausländischen Helfern getragen. Der Tod einer 11-Jährigen hat in Frankreich Massenproteste ausgelöst. Allein in Paris beteiligten sich nach Angaben der Organisatoren 100.000 Menschen. Ein mehrfach vorbestrafter Sexualstraftäter soll das Mädchen vergewaltigt und getötet haben. Trotz einer Anzeige wurde er offenbar nicht einmal verhört. Marokko und Frankreich haben das Viertelfinale der Fußball-WM erreicht. Marokko setzte sich am Abend gegen Co-Gastgeber Kanada klar mit 3:0 durch. Im Anschluss gewann Frankreich gegen Paraguay mit 1:0. Kommende Nacht spielt Brasilien gegen Norwegen und Mexiko gegen England.
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6: Mit KI-Support. Viele Wolken sind gerade unterwegs, dazu kann im Norden auch mal etwas Regen runterkommen, während es im Süden öfter trocken bleibt und teils klar ist. Die Temperaturen liegen jetzt zwischen 18 und 12 Grad. Tagsüber geht es dann mit Sonne und Wolken weiter, im Norden kann es ab und zu noch nass werden, im Süden bleibt es meist trocken. Dazu maximal um 25 Grad.
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3: Im Studio Sönke Röhling. In Erfurt geht heute der AfD-Bundesparteitag zu Ende. Zum Abschluss sprechen die Parteichefs Weidel und Chrupalla. Beide wurden gestern im Amt bestätigt. Mit Blick auf die Landtagswahlen im September schworen sie die AfD auf eine mögliche Regierungsverantwortung ein. Begleitet wurde der Parteitag von Protesten. Mehr als 30.000 Menschen hatten sich in Erfurt versammelt. Laut Polizei blieb es überwiegend friedlich. Sprecher Patrick Martin.
4: Es kam im Stadtgebiet vereinzelt zum Einsatz von Pfefferspray durch Polizeibeamte, um bei Blockaden Not- und Rettungswege freizumachen. In der Straße des Friedens wurden zwei Journalisten durch Flaschenwürfe aus einer Versammlung angegriffen. Da haben wir die Ermittlungen aufgenommen.
3: 4 von 10 Arbeitnehmern in Deutschland gehen nicht davon aus, dass sie ihren Job bis zum Erreichen des Renteneintrittsalters ausüben können. Das zeigt eine Umfrage im Auftrag des Deutschen Gewerkschaftsbundes, schreiben die Funke-Zeitungen. Im Handwerk, in der Pflege und anderen körperlich und psychisch belastenden Berufen ist es sogar jeder Zweite. Bundeskanzler Merz will härter gegen Missbrauch von Sozialleistungen vorgehen. Noch in diesem Monat soll ein Aktionsplan vorgelegt werden, sagte der CDU-Chef in Düsseldorf. Für viele Kommunalpolitiker sei das ein wichtiges Thema. Merz verteidigte die jüngst angekündigten Reformpläne. Sie müssten gerecht sein und jeder müsse seinen Beitrag leisten.
5: Wir stellen jetzt die Weichen gemeinsam richtig. Dann kann Deutschland in wenigen Jahren wieder deutlich anders aussehen. Schneller, stärker und ja auch wieder ein bisschen selbstbewusster. Mit mehr Vertrauen nicht nur in den Staat, sondern auch in uns selbst.
3: Nach den schweren Erdbeben in Venezuela ist die Zahl der Toten auf rund 3.000 gestiegen. Tausende Menschen werden noch vermisst. Unterdessen beklagen Hilfsorganisationen, dass schweres Gerät zum Beseitigen der Trümmer fehle. Die Rettungsarbeiten würden maßgeblich von Zivilisten und ausländischen Helfern getragen. Der Tod einer 11-Jährigen hat in Frankreich Massenproteste ausgelöst. Allein in Paris beteiligten sich nach Angaben der Organisatoren 100.000 Menschen. Ein mehrfach vorbestrafter Sexualstraftäter soll das Mädchen vergewaltigt und getötet haben. Trotz einer Anzeige wurde er offenbar nicht einmal verhört. Marokko und Frankreich haben das Viertelfinale der Fußball-WM erreicht. Marokko setzte sich am Abend gegen Co-Gastgeber Kanada klar mit 3:0 durch. Im Anschluss gewann Frankreich gegen Paraguay mit 1:0. Kommende Nacht spielt Brasilien gegen Norwegen und Mexiko gegen England.

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1: Im Studio Sönke Röhling. In Erfurt geht heute der AfD-Bundesparteitag zu Ende. Zum Abschluss sprechen die Parteichefs Weidel und Chrupalla. Beide wurden gestern im Amt bestätigt. Mit Blick auf die Landtagswahlen im September schworen sie die AfD auf eine mögliche Regierungsverantwortung ein. Begleitet wurde der Parteitag von Protesten. Mehr als 30.000 Menschen hatten sich in Erfurt versammelt. Laut Polizei blieb es überwiegend friedlich. Sprecher Patrick Martin.
2: Es kam im Stadtgebiet vereinzelt zum Einsatz von Pfefferspray durch Polizeibeamte, um bei Blockaden Not- und Rettungswege freizumachen. In der Straße des Friedens wurden zwei Journalisten durch Flaschenwürfe aus einer Versammlung angegriffen. Da haben wir die Ermittlungen aufgenommen.
1: 4 von 10 Arbeitnehmern in Deutschland gehen nicht davon aus, dass sie ihren Job bis zum Erreichen des Renteneintrittsalters ausüben können. Das zeigt eine Umfrage im Auftrag des Deutschen Gewerkschaftsbundes, schreiben die Funke-Zeitungen. Im Handwerk, in der Pflege und anderen körperlich und psychisch belastenden Berufen ist es sogar jeder Zweite. Bundeskanzler Merz will härter gegen Missbrauch von Sozialleistungen vorgehen. Noch in diesem Monat soll ein Aktionsplan vorgelegt werden, sagte der CDU-Chef in Düsseldorf. Für viele Kommunalpolitiker sei das ein wichtiges Thema. Merz verteidigte die jüngst angekündigten Reformpläne. Sie müssten gerecht sein und jeder müsse seinen Beitrag leisten.
3: Wir stellen jetzt die Weichen gemeinsam richtig. Dann kann Deutschland in wenigen Jahren wieder deutlich anders aussehen. Schneller, stärker und ja auch wieder ein bisschen selbstbewusster. Mit mehr Vertrauen nicht nur in den Staat, sondern auch in uns selbst.
1: Nach den schweren Erdbeben in Venezuela ist die Zahl der Toten auf rund 3.000 gestiegen. Tausende Menschen werden noch vermisst. Unterdessen beklagen Hilfsorganisationen, dass schweres Gerät zum Beseitigen der Trümmer fehle. Die Rettungsarbeiten würden maßgeblich von Zivilisten und ausländischen Helfern getragen. Der Tod einer 11-Jährigen hat in Frankreich Massenproteste ausgelöst. Allein in Paris beteiligten sich nach Angaben der Organisatoren 100.000 Menschen. Ein mehrfach vorbestrafter Sexualstraftäter soll das Mädchen vergewaltigt und getötet haben. Trotz einer Anzeige wurde er offenbar nicht einmal verhört. Marokko und Frankreich haben das Viertelfinale der Fußball-WM erreicht. Marokko setzte sich am Abend gegen Co-Gastgeber Kanada klar mit 3:0 durch. Im Anschluss gewann Frankreich gegen Paraguay mit 1:0. Kommende Nacht spielt Brasilien gegen Norwegen und Mexiko gegen England.

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3: Im Studio Sönke Röhling. In Erfurt geht heute der AfD-Bundesparteitag zu Ende. Zum Abschluss sprechen die Parteichefs Weidel und Chrupalla zu den Delegierten. Beide wurden gestern im Amt bestätigt. Weidel bekam gut 80% der Stimmen, Chrupalla rund 70. Mit Blick auf die Landtagswahlen im September schworen sie die AfD auf eine mögliche Regierungsverantwortung ein. Begleitet wurde der Parteitag von Protesten. Mehr als 30.000 Menschen hatten sich gestern in Erfurt versammelt. Laut Polizei blieb es überwiegend friedlich. Die Bundesregierung will Sozialleistungsmissbrauch stärker bekämpfen. Kanzler Merz kündigte dafür einen Aktionsplan noch in diesem Monat an. Viele Kommunalpolitiker hätten darauf gewartet, sagte der CDU-Chef in Düsseldorf. Dazu kommt ein neues Kompetenzzentrum bei der Bundesagentur für Arbeit. Es soll ebenfalls gegen Missbrauch vorgehen. 4 von 10 Arbeitnehmern in Deutschland gehen nicht davon aus, dass sie ihren Job bis zum Erreichen des Renteneintrittsalters ausüben können. Das zeigt eine Umfrage im Auftrag des Deutschen Gewerkschaftsbundes, schreiben die Funke-Zeitungen. Im Handwerk, in der Pflege und anderen körperlich und psychisch belastenden Berufen sind es sogar noch mehr. Diesen bitteren Befund dürfte die Regierung nicht länger ignorieren, so DGB-Chefin Fahimi, mit Blick auf die Pläne zur Rentenreform. Die Zahl der Asylanträge in Deutschland ist deutlich zurückgegangen. Wie die Welt unter Berufung auf bisher unveröffentlichte Zahlen der EU-Asylagentur berichtet, wurden von Januar bis Juni rund 51.000 Asylanträge in Deutschland gestellt, 27% weniger als vor einem Jahr. Deutschland nimmt damit in der EU Platz 4 bei den Anträgen ein. Bei der Fußball-WM hat Frankreich mit viel Mühe Deutschland-Bezwinger Paraguay besiegt. Den entscheidenden Treffer zum 1:0-Endstand erzielte Mbappé per Foul-Elfmeter. Zuvor hatte Marokko das Viertelfinale erreicht. Das Team setzte sich mit 3:0 gegen WM-Gastgeber Kanada durch. Beim Tennisturnier in Wimbledon steht Alexander Zverev im Achtelfinale. Der frisch gebackene French Open-Sieger setzte sich gegen den Amerikaner Marcus Giron glatt in 3 Sätzen durch. Heute kämpft Jan-Lennard Struff bereits um den Einzug ins Viertelfinale.
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4: Mit KI-Support. Wolkig ist es heute Morgen und ab und zu kommt auch mal Regen runter. Vereinzelt sind kurze Gewitter dabei. Richtung Südwesten bleibt es dagegen meist trocken und deutlich freundlicher. Dazu wird es warm. Die Höchstwerte liegen heute zwischen 21 und 31 Grad. Morgen im Norden und Osten wieder viele Wolken mit Regen und Gewittern, maximal 33 Grad.
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3: Im Studio Sönke Röhling. In Erfurt geht heute der AfD-Bundesparteitag zu Ende. Zum Abschluss sprechen die Parteichefs Weidel und Chrupalla zu den Delegierten. Beide wurden gestern im Amt bestätigt. Weidel bekam gut 80% der Stimmen, Chrupalla rund 70. Mit Blick auf die Landtagswahlen im September schworen sie die AfD auf eine mögliche Regierungsverantwortung ein. Begleitet wurde der Parteitag von Protesten. Mehr als 30.000 Menschen hatten sich gestern in Erfurt versammelt. Laut Polizei blieb es überwiegend friedlich. Die Bundesregierung will Sozialleistungsmissbrauch stärker bekämpfen. Kanzler Merz kündigte dafür einen Aktionsplan noch in diesem Monat an. Viele Kommunalpolitiker hätten darauf gewartet, sagte der CDU-Chef in Düsseldorf. Dazu kommt ein neues Kompetenzzentrum bei der Bundesagentur für Arbeit. Es soll ebenfalls gegen Missbrauch vorgehen. 4 von 10 Arbeitnehmern in Deutschland gehen nicht davon aus, dass sie ihren Job bis zum Erreichen des Renteneintrittsalters ausüben können. Das zeigt eine Umfrage im Auftrag des Deutschen Gewerkschaftsbundes, schreiben die Funke-Zeitungen. Im Handwerk, in der Pflege und anderen körperlich und psychisch belastenden Berufen sind es sogar noch mehr. Diesen bitteren Befund dürfte die Regierung nicht länger ignorieren, so DGB-Chefin Fahimi, mit Blick auf die Pläne zur Rentenreform. Die Zahl der Asylanträge in Deutschland ist deutlich zurückgegangen. Wie die Welt unter Berufung auf bisher unveröffentlichte Zahlen der EU-Asylagentur berichtet, wurden von Januar bis Juni rund 51.000 Asylanträge in Deutschland gestellt, 27% weniger als vor einem Jahr. Deutschland nimmt damit in der EU Platz 4 bei den Anträgen ein. Bei der Fußball-WM hat Frankreich mit viel Mühe Deutschland-Bezwinger Paraguay besiegt. Den entscheidenden Treffer zum 1:0-Endstand erzielte Mbappé per Foul-Elfmeter. Zuvor hatte Marokko das Viertelfinale erreicht. Das Team setzte sich mit 3:0 gegen WM-Gastgeber Kanada durch. Beim Tennisturnier in Wimbledon steht Alexander Zverev im Achtelfinale. Der frisch gebackene French Open-Sieger setzte sich gegen den Amerikaner Marcus Giron glatt in 3 Sätzen durch. Heute kämpft Jan-Lennard Struff bereits um den Einzug ins Viertelfinale.

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1: Im Studio Sönke Röhling. In Erfurt geht heute der AfD-Bundesparteitag zu Ende. Zum Abschluss sprechen die Parteichefs Weidel und Chrupalla zu den Delegierten. Beide wurden gestern im Amt bestätigt. Weidel bekam gut 80% der Stimmen, Chrupalla rund 70. Mit Blick auf die Landtagswahlen im September schworen sie die AfD auf eine mögliche Regierungsverantwortung ein. Begleitet wurde der Parteitag von Protesten. Mehr als 30.000 Menschen hatten sich gestern in Erfurt versammelt. Laut Polizei blieb es überwiegend friedlich. Die Bundesregierung will Sozialleistungsmissbrauch stärker bekämpfen. Kanzler Merz kündigte dafür einen Aktionsplan noch in diesem Monat an. Viele Kommunalpolitiker hätten darauf gewartet, sagte der CDU-Chef in Düsseldorf. Dazu kommt ein neues Kompetenzzentrum bei der Bundesagentur für Arbeit. Es soll ebenfalls gegen Missbrauch vorgehen. 4 von 10 Arbeitnehmern in Deutschland gehen nicht davon aus, dass sie ihren Job bis zum Erreichen des Renteneintrittsalters ausüben können. Das zeigt eine Umfrage im Auftrag des Deutschen Gewerkschaftsbundes, schreiben die Funke-Zeitungen. Im Handwerk, in der Pflege und anderen körperlich und psychisch belastenden Berufen sind es sogar noch mehr. Diesen bitteren Befund dürfte die Regierung nicht länger ignorieren, so DGB-Chefin Fahimi, mit Blick auf die Pläne zur Rentenreform. Die Zahl der Asylanträge in Deutschland ist deutlich zurückgegangen. Wie die Welt unter Berufung auf bisher unveröffentlichte Zahlen der EU-Asylagentur berichtet, wurden von Januar bis Juni rund 51.000 Asylanträge in Deutschland gestellt, 27% weniger als vor einem Jahr. Deutschland nimmt damit in der EU Platz 4 bei den Anträgen ein. Bei der Fußball-WM hat Frankreich mit viel Mühe Deutschland-Bezwinger Paraguay besiegt. Den entscheidenden Treffer zum 1:0-Endstand erzielte Mbappé per Foul-Elfmeter. Zuvor hatte Marokko das Viertelfinale erreicht. Das Team setzte sich mit 3:0 gegen WM-Gastgeber Kanada durch. Beim Tennisturnier in Wimbledon steht Alexander Zverev im Achtelfinale. Der frisch gebackene French Open-Sieger setzte sich gegen den Amerikaner Marcus Giron glatt in 3 Sätzen durch. Heute kämpft Jan-Lennard Struff bereits um den Einzug ins Viertelfinale.

0: Hallo und willkommen zu unserem heutigen Soundtrack Extra. Das sagt Ihnen und euch hier aus dem Soundtrack Studio in Köln, ihr und euer Robert Rosbach. Bei uns dreht sich heute in den nächsten beiden Stunden alles um deutsche Musik. Wir spielen heute die besten und erfolgreichsten deutschsprachigen Künstler und Bands der letzten Jahrzehnte. Wir haben Künstler und Bands aus Westdeutschland und Ostdeutschland, die in der Zeit der früheren DDR gegründet wurden, im Programm dabei. Aber auch Künstler aus dem benachbarten Österreich. Musik der neuen deutschen Welle aus den 80er Jahren darf natürlich auch nicht fehlen. Auf unserer Playlist stehen in der ersten Stunde unter anderem Künstler und Bands wie Peter Maffay, Karat, die Klaus-Lage-Band, Kraftwerk und Udo Jungs. Tja, und ich sage wie immer nur eins: gute Unterhaltung.
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0: So heißt dieses Soundtrack und die erste Band kommt aus

Sehnsucht und dieser Titel hier, Verliebte Jungs aus dem Jahre 1985, waren die größten Hits für die Band Purple Schulz hier aus der Domstadt. Diese Band heißt Keimzeit, sie wurde 1980 in Lütte bei Bad Belzig gegründet. Ihr Frontmann heißt Norbert Leisegang und er hat diesen Hit hier geschrieben. Hier ist Keimzeit und Kling Klang.

0: Soundtrack 100% Deutsch mit Musik von Keimzeit. Ihr Hit 1993, Kling Klang. Und das war auch ihr einziger Hit.
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0: Und das heißt heute Soundtrack 100% Deutsch. Nina gehört zu den erfolgreichsten deutschsprachigen Künstlerinnen. Hier ist Musik aus ihrem ersten Album aus dem Jahre 1983. Nina und der Titel damals Vollmond.

0: Ja, ein ganz, ganz rarer Titel von Nena. Hört man kaum noch im Radio, aber heute in diesem Soundtrack extra. 1983, Nena und Vollmond.
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Ich kann mich noch ganz genau an den Moment erinnern, als ich 1990 diesen Titel zum ersten Mal im Radio hörte, war gerade mit der Familie auf dem Weg nach Hochpolding in Urlaub und Peter Illmann spielte den Titel bei Bayern 3. Wow, dachte ich nur, das wird ganz groß und das ist doch ganz groß geworden. Der größte Hit von Matthias Reim, verdammt, ich lieb dich. Peter Maffays Version von Über sieben Brücken musst du gehen, zählt zu seinen größten Hits. Wir spielen heute das Original, 1978. Hier ist die Version von Karat.

0: Das Original von Über sieben Brücken musst du gehen von Karat. Komposition Ed Swilms und Text Helmut Richter. Karat, die zählen bis heute zu den erfolgreichsten DDR-Bands aller Zeiten. Udo Lindenberg darf natürlich heute im Programm nicht fehlen. Hier ist ein Hit von ihm aus dem Jahre 1991 im Duett mit Inga Humpe. Ein Herz kann man nicht reparieren.
1: Hör

0: Er ist einer der ganz Großen in der deutschen Rock-Pop-Szene. Udo Lindenberg. Ein Herz kann man nicht reparieren. Ein Hit von ihm aus dem Jahre 1991.
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0: einer der größten Hits des Jahres 1982 und heute 40 Jahre später eine Stadionhymne. Peter Schilling aus dem Ländle. 82, der Major Tom, völlig losgelöst, der gehört natürlich in dieses Programm. Jetzt Musik von Stefan Remmler, Gründungsmitglied von Trio, der so erfolgreichen neuen deutschen Welle-Band. Er hatte 86 einen Solo-Hit, den hören wir jetzt. Hier ist Stefan und keine Sterne in Athen.
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1: Hallo und willkommen zurück zum zweiten Block des heutigen Soundtrack Extras. Hier geht es weiter mit Pionieren der elektronischen Musik. Die kam aus Düsseldorf. Hier ist Kraftwerk 78, das Model.
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0: Jetzt haben wir zum ersten Mal Musik von Rosenstolz im Programm dabei. Gegründet wurde die Band 1991 in Berlin-Friedrichshain von der Sängerin Anna R. und dem Sänger Peter Plate. Wir hören Rosenstolz 2006 und Liebe ist alles.
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Texte geschrieben für die Ewigkeit. Rosenstolz 2006. Der Titel: Lass es Liebe sein. Es war eine gute Entscheidung für Peter Maffay, in den 70er Jahren nach Deutschland zu kommen. Anfangs hat er Schlager gesungen und mittlerweile ist er die Rock-Pop-Legende in Deutschland. Über 40 Jahre erfolgreich. Hier ist Peter 1985 und Sonne in

Das war Musik von der Klaus Lage Band. Klaus Lage, geboren 1950 in Soltau, aufgewachsen in Düsseldorf. Seine großen Hits, natürlich Faust auf Faust, aus dem Tatort-Kinofilm Zahn um Zahn und den Titel, den wir gerade gehört haben, 1984, Tausend und eine Nacht. Soundtrack. Jetzt ein erster Titel von Udo Bockelmann alias Udo Jungs von 1974, der griechische Wein.

0: Tolle Musik und ein toller Text, ein Lied, das über 50 Jahre alt ist. Und wer damals diese Texte geschrieben hat und ihn produziert hat, Udo Jürgens, das verraten wir in der zweiten Stunde.
1: Aha, aha, aha.
0: Für diesen Titel haben wir noch Zeit in der ersten Stunde unseres heutigen Soundtrack-Extras. Soundtrack 100% Deutsch. Das war sogar damals ein Hit in Großbritannien.
1: Aha.
0: Trio 82.

geniale neue deutsche Welle Musik. 1982, Trio. Da, das war sogar ein Hit in ganz Europa. Die erste Stunde des Soundtrack Extras 100% Deutsch ist zu Ende. In ein paar Minuten sind wir zurück mit Teil Nummer 2. Also, bis gleich.

0: Und damit hallo und willkommen hier aus dem Soundtrack-Studio in Köln zur zweiten Stunde unseres heutigen Soundtrack-Extras. Soundtrack 100% Deutsch. Schauen wir mal, welche Künstler und Bands wir in dieser Stunde auf der Playlist haben. Musik von Herbert Grönemeyer, Marius Müller in Westernhagen. Die Ostbands City und Silly sind dabei. Musik von Reinhard May, Hubert K. und vielen anderen. Tja, dann sage ich weiterhin gute Unterhaltung.
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0: Tja, dann bist du hier genau richtig. Eine Band aus Leipzig jetzt. Hier sind die Prinzen und alles.

Musik von einer der großen Ostbands zu DDR-Zeiten. Musik von City. Arrangiert wurde der Titel von Georgi Gugow und der Text stammt von Hildegard Maria Rauchfuß. Am Fenster aus dem Jahre 1977 ist ein Klassiker der DDR-Rockmusik. Freiheit ist vermutlich der größte Hit von Marius Müller in Westernhagen. Wir spielen aber heute

0: Popszene in der Bundesrepublik. Marius Müller in Westernhagen, 1994 willenlos.
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0: Und wir haben einen zweiten Titel dabei von Karat. Hier ist der blaue Planet.

0: Man kann es nicht oft genug sagen. Karat war eine der ganz großen ostdeutschen Bands und die treten auch heute noch auf. 1982, Soundtrack extra mit Karat, der blaue Planet.
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0: Und dieses Soundtrack extra heißt heute Soundtrack 100% Deutsch. Hubert Kemmler ist der bürgerliche Name von Hubert K. Hubert K., geboren am 21. März 1961 in Reutlingen. Er hat ja einige große, große Hits. Rosemarie oder auch Sternenhimmel spielen wir heute nicht. Aber diesen Titel hier, 1984, Hubert K., Rufe Engel 07.

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1: Jetzt ein zweiter Titel von Peter Maffay aus seinem Album Steppenwolf aus dem Jahre 1979. Hier ist die meistverkaufte Single des Jahres, So bist du.
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0: Der Hit des Jahres 1979 in der Bundesrepublik. Peter Maffay aus dem Album Steppenwolf. So bist du.
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0: Und den vierten Teil unseres heutigen Soundtrack Extras beginnen wir mit einem deutschen Rock-Pop-Klassiker. 1984, Herbert Grönemeyer mit

Männer von Herbert Grönemeyer war am 4. Juli 1984 die erste Singleauskopplung aus dem Album 4630 Bochum. Und das war der Beginn seiner Karriere als Musiker. Und wir wissen, dass er einer der größten deutschen Rockmusiker aller Zeiten ist. 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

Da hatten wir nochmal Musik dabei von einer der großen ostdeutschen Bands, die während der DDR-Zeit gegründet wurde. 1978 in Ost-Berlin. Silly, der Titel von 1986, Bataillon d'Amour. Jetzt ein zweiter Titel vom großartigen Udo Jürgens. Einige Infos. Die Musik seiner frühen Titel hat er natürlich selber komponiert. Der Text wurde von Michael Kunze geschrieben und produziert wurden seine Titel damals von Mr. ESC, Mr. Eurovision Song Contest, Ralf Siegel. Hier ist das ehrenwerte Haus. In

0: ein gesellschaftskritischer Text von Michael Kunze im Jahre 1975. Alle Achtung, Udo Jürgens, sein ehrenwertes Haus.
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0: Dieser Titel gehört hundertprozentig zu 100% Deutsch dazu. Rosenstolz 2006. Ich bin ich, wir sind wir. Falco alias Johann Hölzel wurde am 19. Februar 1957 in Wien geboren. Verstorben ist er am 6. Februar 1998 nahe Puerto Plata in der Dominikanischen Republik bei einem Autounfall. Er verstarb also kurz vor seinem 41. Geburtstag. Aus dem Jahre 1998, jetzt Musik von Falco. Posthum wurde diese Single veröffentlicht und war ein großer Hit wieder. Falco mit Out of the Dark.
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0: Musik von einem Weltstar. Sein Titel Rock Me Amadeus erreichte bis heute als einziges deutschsprachiges Lied die Spitze der US-Billboard-Charts. Hier Falco mit Out of the Dark.
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0: Und dieses Extra heißt natürlich Soundtrack 100% Deutsch. Hier ist einer der erfolgreichsten deutschen Liedermacher, Reinhard May, sein Klassiker Über den Wolken.
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1: In Deutschland und in Frankreich ist Reinhard May seit über 50 Jahren sehr erfolgreich. Es war sein Klassiker aus dem Jahre 1974, Über den Wolken. Was wäre ein Soundtrack extra, Soundtrack 100% deutsch, wenn wir nicht die erfolgreichste deutschsprachige Single aller Zeiten spielen würden? Hier ist sie, Udo Lindenberg, Apache 207 und ganz klar Komet.

Der letzte Titel heute kommt von Reinhard Fenrich aus unserem Nachbarland Österreich. Seit über 45 Jahren ist er sehr erfolgreich. Hier ist ein wunderschöner Titel von ihm: Wir sind am Leben.

0: aus dem Album Wimpernschlag. Das war Reinhard Fendrich und Wir sind am Leben.
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0: Tja, das war's dann für heute. Das war unser heutiges Soundtrack extra. Soundtrack 100% deutsch. Ich hoffe, die Musikauswahl hat gefallen. Wir erheben ausdrücklich keinen Anspruch darauf, auf Vollständigkeit. Also, wenn ihr Ideen habt für eine weitere Soundtrack 100% Deutsch Ausgabe, immer her mit den Anregungen. Für heute sage ich erstmal auf Wiederhören und danke fürs Zuhören. Ihr aus dem Soundtrack Studio in Köln, wie üblich, als ihr und euer Robert Rosbach. Bye bye!

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2: Und damit hallo und herzlich willkommen zur 1207. Ausgabe der Happy Days mit neuen Hits von gestern. Ja, in den nächsten zwei Stunden, da hören wir wieder Titel, die in genau dieser Kalenderwoche im Laufe der letzten rund 40 Jahre in die deutschen Singlecharts eingestiegen sind. Wir hören Titel, die sich nur in den britischen Singlecharts platzieren konnten, sowie Nummer 1 Hits aus aller Herren Länder. Und wer ist also alles dabei? Das verrät uns Ted.
3: Hallo.

0: Heute hören wir unter anderem neue Hits von Ilona, Cliff Richard und One Republic, britische Hits von Gidea Park, Junior und den Jacksons und Nummer 1 Hits aus Irland, Neuseeland und den USA.
1: Und aus England, da kam der erste Herr heute zu uns und wir hörten seinen 6. Verkaufshit aus den deutschen Singlecharts. Das war Neutz Gönk im Juni des Jahres 1984. Das war Mike Oldfield. Und wir hatten ihn gemeinsam mit Maggie Reilly und dem Hit, der da heißt To France. Und wir bleiben in England und kommen zu der Gruppe Joe Boxers. Die hatten 2 Hits bei uns. Dies hier war der 2. Der war 9. Juni des Jahres 1983 und er trägt den Titel Just Got Lucky.

0: Das war ihr vierter und größter Hit in den deutschen Single-Charts, ein Neuzugang im Juni des Jahres 1997. Das war Eternal, hier zusammen mit B.B. Winans und dem Hit I Wanna Be The Only One.
1: Eternal war eine britische Girlgroup aus London. Die wichtigsten Mitglieder waren die Schwestern Esther und Vernie Bennett. Ihr größter Hit bei uns war der Titel I Wanna Be The Only One, bei dem sie mit dem amerikanischen R&B-Sänger B.B. Winans verstärkt wurde. In England konnte sie mit dem Titel die 1 der Charts erreichen und bei uns die 14.

Das war die Gruppe mit dem Namen Marquez aus Hannover und wir hörten ihren 6. Hit, der war dann im Juni 2008 und der heißt La Vida es Limonada. Und dies hier sind One Republic. Ihr 9. Hit in den deutschen Singlecharts, der war dann im Juni des Jahres 2010 und er trägt den Titel Marching On.

Das war sein erster Hit in den deutschen Single Charts, der unter seinem eigenen Namen veröffentlicht wurde, nämlich Sascha. Sascha und Yung Dinee, die waren neu im Juni des Jahres 98 und das von der Hit heißt I'm Still Waiting. Tja, und sie hier war Teil von dem Duo mit dem Namen Mel und Kim. Danach hatte sie einige Solo-Hits in Deutschland. Dies hier war der dritte und er war neu im Juni des Jahres 1991. Hier ist Kim Appleby und hier ist der Hit, der heißt Mama.

0: gestern größte Hit aus den deutschen Single Charts war ein Neuzugang im Juni des Jahres 2005. Das war Ilona und das war der Hit Au Monde Parfait.
1: Ilona Mitrissi stammt aus Fontenay-aux-Roses in Frankreich. Im Alter von 11 Jahren nahm sie den Titel Un Monde Parfait auf. 2004 wurde der Titel zunächst in Italien veröffentlicht, 2005 dann in Frankreich und im selben Jahr auch in Deutschland. In diesen und in einigen anderen europäischen Ländern erreichte der Titel die Charts, bei uns die 2 und die 1 in Belgien und Frankreich.

Wenn man alle seine Hits zusammenzählt seit 1959, dann war das hier Hit Nummer 71. Ein Ausgang im Juni des Jahres 1987. Das war natürlich Mr. Cliff Richard und das war der Hit, der heißt My Pretty One. Tja, dies hier eine Band aus England mit ihrem zweiten Hit in Deutschland. Nur im Juni des Jahres 1984. Wir sind Wang Chung und hier ist der Hit, der heißt Don't Let Go.

0: Das war jetzt 10. Hit aus den deutschen Single-Charts, ein Neuzugang im Juni des Jahres 2007. Das war Gwen Stefani und der Hit heißt 4 in the Morning. Tja, und dies hier ist Rob Thomas mit seinem 4. Hit, neu im Juni 2009. Der Hit heißt Her Diamonds.
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0: Ein bisschen Italo-Dance-Musik aus den frühen 80er Jahren, erneut gegangen in den deutschen Single-Charts im Juni des Jahres 1983. Das waren Kano und der Hit, der heißt Another Life.
1: Kano war ein Tanzmusikprojekt aus Italien. Gegründet wurde es von den Produzenten Luciano Ninzatti, Stefano Pulga und Matteo Bonsanto. Die Musik der Formation wird als Vorläufer der Italo-Disco-Musik bezeichnet. In Deutschland hatte die Gruppe 2 Hits. Another Life erreichte die 10, ihr größter Erfolg, und Queen of Witches die 64, beides 1983.

Das war sein erster Verkaufshit in den deutschen Singlecharts seit 10 Jahren und der letzte für 16 Jahre. Ein Neuzugang im Juni des Jahres 1990, das war Leo Sayer und das war der Hit, der heißt Cool Touch. Tja, dieser war der letzte Hit in den deutschen Singlecharts für die Gruppe mit dem Namen Matt Bianco. Insgesamt waren sie 10-mal vertreten in den Charts, 4-mal aber nur in der Funk-Hit-Parade. 9. Juni des Jahres 1994.

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Mehr Happy Days gleich. Und jetzt mehr Happy Days mit Ted und Felix. 1980. 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

Dies hier ist die 1207. Ausgabe der Happy Days mit neuen Hits von gestern. Und an dieser Stelle des Programms, da hören wir Top 20 Hits aus dem Vereinten Königreich, die es nie in die deutschen Verkaufscharts gebracht haben. Tja, und wir sind heute mit dem ersten der 5 Top 20 Hits in England für die Gap Band. Der Hit war neu im Juli des Jahres 1980 und heißt Oops Upside Your Head. Tja, und dies hier sind die Jacksons, ihr 12. Top 20 Hit in England. Der war neu im Juli des Jahres 81 und er trägt den Titel Walk Right Now.

0: Zum dritten Mal erreichten Dexys mit Night Runners die ersten 20 in den Singlecharts in England mit genau diesem Titel hier. Der war neu in den Charts im Juni 1981. Das war der Hit, der heißt Show Me.
1: Dexys Midnight Runners wurde 1980 in Birmingham gegründet. Wichtigstes Mitglied ist der Sänger Kevin Rowland. Bekannt wurde die Band durch die Mischung ihrer Musik aus New Wave und Northern Soul. Ihr größter Erfolg war der Titel Come on Eileen, der in England Platz 1 und in Deutschland Platz 6 der Charts erreichte. Ihre Single Show Me erschien ein Jahr zuvor, 1981, und erreichte in England Platz 16.

Eine Information um den englischen Plattenproduzenten Adrian Baker, bisher ein Titel der Schimmerats im Jahr 1978. Als Wiederveröffentlichung im Jahre 81 war es ihr größter Hit in der Single-Parade in England. Damals ein Neuzugang im Juni jenes Jahres, das war in Gidea Park und der Hit Beach Boys Gold. Tja, dieser Herr hier, der hatte zwei Top 20 Solo-Hits in den Single-Charts in England. Der erste war Mama Used to Say. Dies der zweite, neu im Juni 82. Hier ist Junior und Too Late.

Dies hier ist die Stelle des Programms, an der wir auf Spitzenreiter aus aller Herren Länder schauen. Und los ging's heute mit einer Aufnahme aus dem Jahr 1965, die sich im Juni und Juli des Jahres 1980 für 4 Wochen auf Nummer 1 in den Singlecharts in Belgien befand. Das waren Jay und the Americans und ihre Version von Cara Mia. Tja, dies hier die Nummer 1 in Irland für 6 Wochen, von Mai bis Juli 1982. Hier ist Shakin' Stevens und You Drive Me Crazy.

0: 4 solide Wochen auf Nummer 1 in der Singleparade in Belgien. Und zwar im Juni und Juli des Jahres 1982. Das war die Boys Town Gang. Und das war ihre Version von Can't Take My Eyes Off You.
1: Der Titel Can't Take My Eyes Off You wurde 1967 geschrieben und zuerst von Frankie Valli aufgenommen. Der Titel wurde ein großer Erfolg und erreichte die 2 der Charts in den USA und in Kanada. 1982 nahm dann die amerikanische Gruppe Boys Town Gang ihre Version des Titels auf. Diese erreichte bei uns Platz 43 der Charts und die 1 in Belgien, Mexiko und den Niederlanden.

zwei Nummer 1 Hits aus den Singlecharts aus Neuseeland rücken und rücken dort auf Nummer 1 für 5 Wochen im Mai und Juli 1983. Das war Michael Jackson und Beat It. Tja, dies Jahr ein Jahr später die Nummer 1 in der Singleparade Neuseeland und zwar für eine Woche. Das war im Juli jenes Jahres. Dies Jahr eine Band aus Holland. Das sind die Time Bandits. Dies Jahr war ihr weltweit größter Charterfolg. Wie gesagt, die Nummer 1 in Neuseeland. Der Hit, der da heißt I'm Only Shooting Love.

Ein Titel aus seinem legendären Album, das da heißt Reckless, und zu dem Zeitpunkt war das sein größter Hit. Der größte Hit seiner Karriere, auf der Nummer 1 in den Singlecharts in den USA. Und zwar für 2 Wochen im Juli des Jahres 1985. Das war Mr. Bryan Adams und das war der Hit, der da heißt Heaven. Tja, und später konnte er natürlich noch 3 weitere Male die Nummer 1 in den Singlecharts in Amerika erreichen. Dies Jahr ein Titel, ein Jahr später die Nummer 1 in der Singleparade in Irland und zwar für 2 Wochen im Juni und Juli des Jahres 86 aus dem Album True Blue von Madonna. Hier ist sie mit Papa Don't Preach.

0: Nicht weniger als 6 Wochen auf der Nummer 1 in der Singleparade in Schweden, und zwar von Mai bis Juli des Jahres 1988. Das waren Alien und das war ihre Version von Only One Woman.
1: Die schwedische Gruppe Alien wurde 1987 in Göteborg in Schweden gegründet. Wichtigstes Mitglied ist der Sänger Jim Jidded. 1987 erschien ihre Debütsingle Headstrong. Ihren Durchbruch hatte die Formation 1988 mit ihrem Titel Only One Woman. Es war eine Coverversion. Das Original wurde von den Bee Gees geschrieben und von der Gruppe Marbles 1968 aufgenommen. Die Version der Aliens erreichte in Schweden die 1 der Charts.
0: Und bleiben wir in Schweden, dort auf der Nummer 1 für 6 Wochen von Mai bis Juli 1989. Hier sind die Bengals und Eternal Flame.

0: Das war seine erste Solo-Nummer 1 in der Single-Parade in England. Das Ganze auf der Nummer 1 für 5 Wochen. Im Juni und Juli des Jahres 1990. Das war Sir Elton John und das war der Hit Sacrifice. Tja, das war's dann für diesmal mit den Happy Days. Und bis zum nächsten Mal sagen wir Tschüss.
1: Und Tschüss.
2: Das war's mit Happy Days für heute. 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

0: Und damit hallo und herzlich willkommen zu eurem Top 20 Countdown mit Ted und Felix. Letzterer bin ich und Ted kommt gleich. In den nächsten zwei Stunden werfen wir wieder einen Blick auf die Verkaufscharts verschiedener deutscher Internetportale. Wir hören Neuzugänge in der ersten und die Top 20 in der zweiten Stunde. Und außerdem hören wir wie immer auch aktuelle Hits aus den Charts aus England und aus Amerika. Und wer ist heute so alles dabei? Das verrät uns Ted.
1: Hallo, heute hören wir unter anderem neue Titel von Katy Perry, Nico Santos und Duguel. Aktuelle zu Madonna, Robin und Zweiraumwohnung und natürlich unsere Nummer 1.
0: Tja, aber bevor es so richtig losgeht, noch rasch ein Blick zurück auf die drei bestplatzierten Titel der deutschen Downloadcharts aus der vergangenen Woche.
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0: Und das ist hier gestiegen und zwar von der 9 auf die Nummer 3, Kimo Sounds und Rise Slow.
2: Number 2.

0: Und diese ehemalige Nummer 1 ist wieder gestiegen von der 3 auf die Nummer 2. Ugel, Email, Angel und Alternati und Moving to the Sun.
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0: Und diese war zum dritten Mal die Nummer 1 in den deutschen Download-Charts vor genau einer Woche. Das sind Shakira und der Burna Boy und der Hit, der heißt Die Die.
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0: Der erste neue Hit diese Woche in den deutschen Download-Charts, eingestiegen auf der 46. Das war Nico Santos und die Frage an alle Hörer, Why Don't You Stay?
1: Why Don't You Stay ist die dritte Single-Veröffentlichung von Nico Santos in diesem Jahr. Er sagt zu seinem neuen Titel, er trägt dieses Gefühl von Freiheit in sich, irgendwo zwischen nostalgischer Indie-Energie und der Sehnsucht nach einem Augenblick, der nicht enden soll. Roadtrip Festival, Zeit mit Freunden, dieses Lebensgefühl steckt für mich in diesem Song. Nico Santos, Why Don't You Stay?
0: Und dies hier ist diese Woche der erste neue Hit aus den Singlecharts aus England. Und zwar dort eingestiegen auf der Nummer 75. Leider ist dieser Download ein bisschen zerkratzt. Dies hier ist der neueste Hit von Benson Boone und er trägt den Titel The Time of My Life.

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1: Und Audrey Hobart steigte den Single-Charts in England von der 76 auf die 64 mit dem Hit Sue Me. Und der Neuzugang auf der 57 stammt von Charlie XCX und er heißt Wink Wink.

0: Auch das hier ist neu diese Woche in den deutschen Download-Charts, eingestiegen auf der 45. Das war Delta Goodrem und Hit Hologram.
1: Hologram ist die zweite Single-Auskopplung aus dem angekündigten 8. Studioalbum Pure von Delta Goodrem. Mit der ersten Auskopplung Eclipse hatte sie in diesem Jahr Australien beim Eurovision Song Contest in Wien in Österreich vertreten. Sie sagt, Hologram wurde am gleichen Tag wie Eclipse geschrieben. Dieser Song entstand spät in der Nacht zusammen mit meinen Songwritern. Wir haben uns von den Klavieren, Gitarren und anderen rumstehenden Instrumenten inspirieren lassen. Delta Goodrem, Hologram.
0: Und dies Jahr ein weiterer Neuzugang aus den Charts aus England, und zwar eingestiegen auf der 50. Hier ist Phoebe Bridgers und der Hit Lost Boys.

0: Der Hit ist neu auf der 43 diese Woche in den deutschen Download-Charts. Er stammt von A-Lok und Jennifer Lopez und er heißt Everything's Fine.
1: Everything's Fine ist die 6. Single-Veröffentlichung des brasilianischen DJs A-Lok in diesem Jahr. Es ist seine erste Zusammenarbeit mit Jennifer Lopez. Vom Song gibt es 2 Versionen, AM und PM. Die AM-Version soll intimer klingen und die PM-Version tanzbarer sein. A-Lok und Jennifer Lopez, Everything's Fine, PM.
0: Und dies Jahr ein weiterer Aufsteiger aus den Single-Charts aus England, und zwar gestiegen von der 65 auf die Nummer 49. Dies hier ist Alyssa Grace und dies hier ist ihr Hit, der heißt Bloodstream.

Gracie Abrams ist neu diese Woche in den Singlecharts in England auf der 39 mit dem Hit Look at My Life. Und dies Jahr neu auf der 27. Hier ist Sombra und My Body Isn't Ready.

0: Bryan Adams ist zurück in den deutschen Download-Charts. Diese Woche steigt er ein mit dem neuesten Hit auf der Nummer 40 und der heißt 51st State.
1: Bryan Adams hat seinen neuen Titel 51st State am 1. Juli veröffentlicht, im kanadischen Nationalfeiertag. Er sagt, ich wollte etwas über Kanada schreiben, weil Kanada meine Heimat ist. Es gibt mehr, das uns verbindet, als dass es uns trennt. Das ist eine Hommage an den Stolz und Geist meiner kanadischen Mitstreiter. Der Rest ist nur Lärm. Bryan Adams, 51st State.
0: Tja, dieser Titel, der ist inzwischen zum 55. Mal platziert in der Single-Parade in England. Und diese Woche zum 15. Mal auf der Nummer 1. Jetzt wieder gestiegen von der 4 auf die Nummer 1. Das ist Sam Fender zusammen mit Olivia Dean. Und das ist der Hit, der heißt Rain Me In.

0: Update ist neu diese Woche in den deutschen Download-Charts. Er steigt ein auf der 35 und der Stand von Ügel, French Montana, David Guetta und Aiden Martin. Und er heißt Shine.
1: Shine ist die zweite Single-Veröffentlichung des französischen DJs Ügel in diesem Jahr. Für die Vocals hat er Aiden Martin engagiert. Der ist 36 Jahre alt und stammt aus England. Bisher war er mehr als Songwriter aktiv und schrieb Titel unter anderem für Teddy Swims und Joss Stone. Ügel, French Montana, David Guetta und Aiden Martin, Shine.

hören diese Woche alle Neuzugänge aus den Single Charts aus Amerika, denn es gibt derer nur zwei. Der erste auf der 100, das waren Kenny Chesney und Carry On. Und bisher der einzige andere, eingestiegen auf der 89, hier ist Bailey Zimmerman und Chevy Silverado.

0: Katy Perry ist neu auf der Nummer 29 diese Woche in den deutschen Download-Charts mit dem Hit Watch It Burn.
1: Watch It Burn ist die erste Single-Veröffentlichung von Katy Perry in diesem Jahr. Die Kritiker mögen den Song. Er sei kraftvoll und ungewöhnlich ernst und eine ältere Schwester zu ihrem Song Hot and Cold. Man sah aber auch Parallelen zur Musik von Linkin Park aus den 2000er Jahren. Katy Perry, Watch It Burn.
0: Tja, bevor wir jetzt gleich zu den 20 größten Download-Hits der Woche kommen, noch rasch die neue Nummer 1 aus den Single-Charts aus Amerika. Diese Woche gestiegen von der 2 auf die Nummer 1, aber insgesamt zum 11. Mal dort. Inzwischen hier ist Ella Langley und hier ist der Hit Choosin' Texas.

Wir haben diese Woche drei Neuzugänge unter den ersten 20 in den deutschen Downloadcharts, aber die 20 gehört nicht dazu. Die ist gefallen von der 15, Ray und Where is my husband. Gehörten gerade die 19, doch nach wie vor Vincent Weiss und Kurz für immer. Und dies hier ist die Nummer 18, gestiegen von der 55, ein Titel aus dem Jahre 2007. Dies hier ist die Zweiraumwohnung und dann liegt über 36 Grad.

Auf der 17 von der 14 gefallen Alex Warren und Fever Dream. Auf der 16 nach wie vor Nicki Minaj und Justin Bieber und Beauty and the Beat. Und auf der 15 von der 12 gefallen hier ist Harry Styles und American Girls. 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

Update fällt von der 6 auf die 14 diese Woche in den deutschen Download-Charts. Das waren Andrea Bocelli, David Guetta, EJ und Megan Thee Stallion. Und das war der Hit DNA. Und dies hier diese Woche wieder auf der 13. Hier ist Mark Medlock und der Hit, der heißt Back into the Sun.

Der steigt von der 11 auf die 10 diese Woche in den deutschen Downloadcharts Kimo Sounds und After the Fall. Und hier ist die 9, die fällt von der Nummer 4. Wir hören Berry Tunes und dafür sind wir dankbar. Schau dich

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1: Wieder auf der 8 diese Woche in den deutschen Download Charts. Das war The Second Voice und Let Me Be. Und die sehr richtig menschliche Musik auf der 7 von der 64 gestiegen. Hier ist Madonna und der Hit, der da heißt Love Sensation. 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

Die Charts werden immer seltsamer, denn diese Woche steigt dieser Hit hier aus dem Jahre 2010 von der 49 auf die 6. Das ist Robin und Dancing on My Own. Warum wieder erfolgreich? Wir müssten ihn fragen, denn er ist Mr. Know-It-All. Und er steigt von der 9 auf die 5. Hier ist Teddy Swims.

0: Zum vierten Mal die Nummer 1 in den deutschen Download-Charts, das waren Shakira und dann Burna Boy und Die Die. Tja, und das war's dann für diesmal. Und bis zum nächsten Mal sagen wir Tschüss.
1: Und Tschüss.
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1: Ich bin Selke Reich. US-Präsident Trump hat die Feiern zum 250. Unabhängigkeitstag der USA mit einer Rede in Washington beendet. Vor tausenden Menschen bezeichnete er die Vereinigten Staaten als von Gott bestimmte Führungsnation und warnte erneut vor einer kommunistischen Bedrohung.
2: Außerdem nutzte Trump die Veranstaltung, um für seine Politik zu werben. Nach der Rede folgte ein großes Feuerwerk über der US-Hauptstadt. Zuvor hatte ein Unwetter die Feierlichkeiten unterbrochen. Das Festgelände musste zwischenzeitlich geräumt werden. Noah Ulrich, Redaktion.
1: In Erfurt endet heute der Bundesparteitag der AfD. Am zweiten Tag beraten die Delegierten noch über Änderungen an der Parteisatzung und weitere interne Regeln. Bereits gestern wurden Alice Weidel und Tino Chrupalla als Parteivorsitzende wiedergewählt. Beide betonten mit Blick auf die kommenden Landtagswahlen den Anspruch der AfD auf Regierungsverantwortung. Begleitet wurde der Parteitag von Protesten mit zehntausenden Teilnehmern. 4 von 10 Beschäftigten in Deutschland glauben, dass sie ihren jetzigen Beruf nicht bis zur Rente ausüben können. Das geht aus einer Auswertung des Deutschen Gewerkschaftsbundes hervor. Besonders häufig betrifft das Beschäftigte in der Pflege, im Baugewerbe, im Handwerk und in Erziehungsberufen. DGB-Chefin Fahimi fordert deshalb bessere Arbeitsbedingungen und warnt davor, die Belastung vieler Beschäftigter zu unterschätzen. Im Iran haben die öffentlichen Trauerfeiern für den getöteten obersten Führer Khamenei begonnen. Ein hochrangiger Geistlicher leitete in Teheran das Totengebet. Khamenei war Ende Februar bei einem israelischen Luftangriff ums Leben gekommen. Nach Angaben der Behörden nutzten Millionen Menschen die Teheraner U-Bahn im Zusammenhang mit den Trauerfeiern. Khamenei soll nach weiteren Zeremonien im Iran und im Irak am Donnerstag in seiner Heimatstadt Mashhad beigesetzt werden. Nach den schweren Erdbeben in Venezuela ist die Zahl der Todesopfer auf fast 3000 gestiegen. Tausende Menschen werden weiter vermisst. Die Suche nach Überlebenden dauert an. Gleichzeitig wächst die Kritik an der Übergangsregierung. Hilfsorganisationen werfen den Behörden vor, nicht ausreichend auf die Katastrophe vorbereitet gewesen zu sein. Auch Rettungskräfte aus Deutschland sind im Einsatz.
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1: Heute im äußersten Südwesten oft heiter bis sonnig und trocken mit Höchstwerten zwischen 27 und 30 Grad. Sonst wechselnd zeitweise stark bewölkt und vermehrt Regen. Im Nordosten meist trocken. Höchstwerte 21 bis 27 Grad, an den Küsten um die 20 Grad. Morgen im Norden und Osten stark bewölkt mit schauerartigen Regen und einzelnen Gewittern, lokal mit Starkregen. 19 bis 23 Grad. In der Südwesthälfte heiter bis sonnig und trocken bei 24 bis 32 Grad.
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0: 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Natuurlijk ook Duitsland, schön, dass ihr dabei seid. Aus dem südlichen Sauerland, hier ist 24 Disco International. Unser Studio an der Bigge Quelle in Wenden. The Lunchtime Show, Teil 2 von unserer Pop Weekend, the greatest hits of the 70s and 80s. Hits, die in den Diskotheken gespielt werden, aber nicht unbedingt in den Bereich Disco, Funk und Soul kategorierten. So wie hier der Prince and the Revolution. Let's go crazy. 1984.
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Solo normalerweise Disco, Funk and Soul durch die Lautsprecher klingeln wie U-Zeit. Klingeln heute mit auf die Pop-Hits. Oder besser gesagt die Dance-Hits, die wir auch aus der Diskothek kennen, aber nicht unbedingt in den Bereich Disco, Funk and Soul gehören. Wir hören aus Wham, Andrew Ritchie und George Michael 1984. Eines der Riesenerfolge an Freedom. So, ich finde schön, dass ihr dabei seid. Bis 14 Uhr haben wir gemeinsam Zeit und das in eurer Lunchtime-Show am Sonntag.

0: So, der Ehemann, der mit Schweiß und diese Frau ist sehr hoch gewesen in den 80er Jahren. Wie immer ist das erste Mal verheiratet gewesen mit John Jellybean Benitez, der DJ und Producer aus New York City, der ja auch die größten Hits beschert hat. Wie hieß das? Madonna Like a Virgin 1984. Wir hören 24 Disco International um die Satzzentrale mit der Lunchtime Show in der Pop Weekend.
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So Anfang der 90er hat dieser Mann mal so ein gute 2 Jahre in Köln gewohnt. Ja, die meisten wissen es gar nicht. Ich habe in den Jahren gut 1,5 Jahre mit ihm zusammen auflegen dürfen in das Tiefenrausch in Köln. War eine schöne Zeit. Ich habe es über Boy George und Culty Club and the War Song.

0: Debbie Harry. Ja, wir kennen sie besser unter Blondie. Startete durch in den Mitte 70er mit Dennis. Und dann kamen auch mehr so geile Hits wie Call Me und natürlich diese hier, so ein bisschen Disco angehaucht. Heart of Glass, Blondie. Ja, sie war Stammgast auch im Studio 54 in New York City. Eine ganz, ganz lange Zeit in der...
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0: Merkst du mal wieder, lass uns gar nicht ausreden hier, ja, unsere Jingle.

Das ist in Studio 54 in New York City, Blondie in den Jahren 70. So wie auch diese beiden Herren waren auch öfters zu Gast mal Daryl Hall und John Oates. Hier ist jetzt mit Out of Touch.

So, meine Lieben, ich hab's gerade schon gesagt, auf Holländisch. Morgens aufstehe, mal kurz die Nachrichten schauen, was wieder so passiert ist diese Nacht. Dann läuft mir der Gänsehaut über dem Rücken. Da bin ich immer wieder froh, dass wir mit unserem Studio irgendwo in einem kleinen Dörfchen sitzen, hier im Südsauerland, und von hier aus unsere tolle Sendung machen, die euch auch so gefallen. 24 Disco International und dieser zentrale Retro heute mit der Lünnsteinschau Pop Weekend, der zweite. Ihr habt's gemerkt.

Und hier im 24 Days Sky International und dieser Zentralin in der Lünstein Show bis 14 Uhr heute. Ich habe gesehen, dass wir unsere Werbung ein bisschen falsch geschaltet haben. Ja, da steht drin, dass Danny on Air ist heute Mittag ab 16 Uhr. Nein, sie sind schon beide heute wieder. Ab 14 Uhr Danny und Ines and on Air. Feel the groove. Terry Jam. So, und das alles im Rahmen des Family Day. Family Day, so muss ich sagen. Okay. Ah, es ist noch früh, Leute.

Garland Jeffries, Matador. Eine Minute noch eins. 24 Disco International an dieser Zentrale am Sonntagmittag. Part 2 of the Pop Weekend in der Lunchtime Show. Keine Disco-Funk-and-Soul-Hits dieses Wochenende hier in der Lunchtime Show, sondern die Pop-Hits, die Hits, die auch in den Clubs gespielt wurden. Und das in den 70er und 80ern. So wie hier das in 1982. Bananarama, eines der Riesenerfolge in Shy Boy.

So, ihr denkt euch ja vielleicht, warum ist das so ruhig heute? Naja, mir geht's nicht so ganz gut heute, deswegen halte ich mich ein bisschen zurück heute im zweiten Teil des Pop-Weekends hier auf 24 Disco. Denkt daran, gleich ab 14 Uhr

0: So, ich dachte heute mal eine kurze Hose anzuziehen im Studio. Und wir haben die Fenster auf hier. Das ist gar nicht mal so warm heute, würde ich sagen. Obwohl es 21 Grad sind und stark bewölkt hier im südlichen Sauerland. 24 Days Go International, die Saarzentrale Retro. Ihr hört in der Lunchtime Show bis 14 Uhr mit der Pop Weekend Teil 2. Die größten Hits der 70er und 80er.
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Weekend Teil 2 hier auf diesem Sonntagmittag hier in der Lünnstein Show. Gleich ab 14 Uhr Zeit für Danny und Ines on air zwischen 14 und 18 Uhr hier auf 24DSK und natürlich über die Satzzentrale. Also ihr braucht gar nicht zu schrauben und verstellen auf beide Sender das gleiche heute.

Anfang der 80er Jahre, die Jahre gut durchbrachte. Eine Hit nach den anderen hat er gescored. Paul Young, Come Back and Stay. Viertel vor zwei, eine kleine Viertelstunde haben wir noch. Bis 14 Uhr, dann ist es Zeit für Danny und Ines on Air an diesem Sonntagmittag. Auf 24 Disco und über die Satzzentrale natürlich auch. Also ihr braucht gar nicht an euer Radiogerät rumzuschrauben heute. Ja. Und wenn wir so aus dem Fenster schauen, es ist trüb hier im Südsauerland. Trotzdem 21 Grad. Und es gibt hin und wieder mal ein kleines Gewitter, aber diese Woche soll es schon wieder bis zu 31 Grad werden. Das bedeutet, der Sommer kommt zurück. Weiter geht's mit noch so einem Hit aus den 80er. Hier sind die Pet Shop Boys and Western Girls.

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So, meine Lieben, es ist der Zeit für die letzte Scheibe von heute hier in der Lunchtime-Show. Gleich geht's weiter mit Danny und Ines on air, live aus dem Studio am Niederrhein in Wesel. Ich wünsche euch noch viel Spaß. Danke fürs Zuhören, Leute. Bis dahin. Ciao.

0: Hallo und einen wunderschönen Sonntag wünsche ich natürlich allen Hörern hier aus dem Studio Wesel. Und ich weiß nicht, hallo, ist noch jemand da?
1: Ja, schön.
0: Ja, die Maus, na wie
1: ich
0: schön. Hab grad,
1: ich lasse dich mal aussprechen. Also,
0: ne? Ja, ich sag
1: natürlich
0: endlich
1: auch
0: mal.
1: Hallo und herzlich willkommen an diesem bezaubernden Sonntagmittag.
0: Endlich lässt du mich auch mal aussprechen, ne? Ist das nicht schön?
1: Ja, ich lasse dich immer aussprechen.
0: Ja.
1: Aber du hast so wenig zu sagen.
0: Ja, deswegen ja. Ja, am heutigen Sonntag nicht so ein ganz so schönes Wetter, zwar 22 Grad, aber alles voller Wolken.
1: Also am Fahrrad vielleicht angenehm. Ich kriegte den Wind von vorne, gestern habe ich den ja von hinten gekriegt. Heute ist er von vorne, irgendwann stimmt mir mein Mikro nicht.
0: Ja, vielleicht kriegst du ja auch den Wind heute nochmal des Öfteren von vorne, ne?
1: Von dir?
0: Na. Wer weiß?
1: Ich glaube nicht.
0: Nein, ich bin lieb, wie immer.
1: Ja, weiß ich ja. Du begibst dich nur immer auf ganz dünnem Eis, aber ansonsten ist alles gut. Und wenn mir zu heiß wird, dann trete ich dir auf die Füße. Er nimmt nämlich wieder seine Adiletten an.
0: Aber ganz, ganz gute Adiletten.
1: Ja, muss ich sagen. Ich bin da mal so reingeschlüpft, habe ich gedacht, oh, das ist aber nichts Billiges.
0: Nein, vor allen Dingen nicht so, so hart, ne?
1: Ja, genau. War richtig so, wie auf Wolken zu gehen.
0: Ach, wie auf Watte läuft man da.
1: Auf Watte, ja. Ja, oder so.
0: Ja. Also heute ist kein Wetter, um mit freiem Oberkörper zu senden.
1: Ja, Gott sei Dank.
0: Ja, warum? Hättest du ja auch machen können.
1: Gott, Elend wollte ich dir nicht antun.
0: Ja. Ja gut, die Musikauswahl hat dann natürlich wieder die junge Dame rechts neben mir getroffen.
1: Dankeschön.
0: Und dann wollen wir mal so schauen, was sie denn für den heutigen Sonntag so mitgebracht hat.
1: Ja, also ich finde, ich habe schöne Hits mitgebracht.
0: Du bist mir so ein bisschen leise.
1: Ja, merkst du das? Ich wollte auch nicht schreien, deshalb habe ich gerade gesagt, irgendwas stimmt mit meinem Mikro nicht. Ich möchte da auch nicht reinbeißen, nur damit du mich verstehst.
0: Warum?
1: Ich hoffe, die Menschen da draußen können mich verstehen, das ist wichtig. Und die Musik natürlich.
0: Keine Sau versteht mich.
1: Ja, kein Schwein ruft mich an und keine Sau versteht mich. Nein, ich habe ein paar Sommerhits mitgebracht, natürlich. Ein bisschen was Altes, ein bisschen was Frisches und was ganz Neues natürlich haben wir auch mitgebracht. Und ja, ich wünsche euch natürlich viel Spaß wie immer und gebt nicht so viel darauf, was Danny so redet den ganzen Tag.
0: Apropos Anruf. 0281 419 78500. Da können Sie anrufen, Ihre Musikwünsche äußern. Natürlich auch Kritik nehmen wir gerne an. Und aber halt eben auch sämtliche Menschen auf dieser Gotteswelt grüßen.
1: Ja, jetzt legen wir los mit dem Sommerhit.
0: Gut.

0: Tschüss, mein Freund.
1: Sommerhit, der Lust auf mehr macht gute Laune. Ja.
2: Eine gute Laune wird ja bei dir hoch groß geschrieben.
1: Ja, sicher. Und ich habe auch was Leckeres zu trinken.
2: Ja?
1: Cola mit Limon. Cola con Limon. Nicht Zitrone, Limon.
2: Ja, Limon.
1: Ja, ist was anderes.
2: Ja, Limone ist grün und Zitrone ist gelb, ich weiß. Ja,
1: genau so ist es.
2: Der Geschmack ist ähnlich.
1: Ja,
2: ich muss mal schnell Grüße bestellen. Die liebe Elisabeth, eine Stammhörerin von uns, kann heute nicht dabei sein. Und ich soll schöne Grüße an die Gabi bestellen, was ich hiermit tue. Elisabeth hofft, dass sie heute Abend pünktlich wieder da ist. Spätestens natürlich zu Moonlight bei Danny. Aber sie hat heute einen Besuch abzustatten bei einer 91-jährigen Dame. Ja. Das sollte ich ja mal tun.
1: 91,
2: ne?
1: Ja. Guck, ob ich mal, das erleben darf.
2: Der Spanier, ja, wenn du so weitermachst, nicht.
1: Der Spanier, dann hast du mich erschlagen, oder?
2: Der Spanier ist dieses Jahr schon 92 geworden.
1: Oh Mann.
2: Ja, kein Wunder, die Rente so lange ist, wenn die alle so lange leben. Ne? Ja,
1: sie rente auf, wenn ich dann so weit bin.
2: Ja.
1: In 25 Jahren.
2: Aha.
1: Oh yeah.

0: Wildflower, wenig Disco und natürlich Country Sound.
1: Ja, gut zum Line-Dancen, ne?
0: Ja.
1: Hast du das endlich gelernt jetzt?
0: Was denn? Auf Linie zu tanzen? Ganz liebe Grüße gehen her nach Wesel an die Susanne. Und ich weiß ja nicht, wie es aussieht. Ist sie wieder im Modus?
1: Im Putzmodus meinst du? Ich weiß es nicht. Ich glaube nicht. Also heute würde sich das Wetter natürlich anbieten. Aber nicht bei 40 Grad, ist natürlich blöd. Ja, und Piwi ist auch wieder da. Juhu. Sorry, dass wir uns verpasst haben.
0: Und der Heinz
1: Overbeck. Du mal wieder in Spälen warst. Heinzi Overbeck ist, glaube ich, in Dänemark. Glaube ich. Oder in Schweden. Ich weiß nicht genau, aber jedenfalls ist er da.
0: Also.
1: Aber schön, dass ihr alle dabei
0: irgendwo
1: seid.
0: Irgendwo im Norden.
1: Ja.
0: Aha.
1: Und Silvia ist auch dabei.
0: Eieiei.
1: Ja.
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0: Luna Baby Workout Remix. Im Original von.
1: Ja, wie sagst du doch?
0: The Runettes.
1: Aber wer hat das alles schon gesungen?
0: Ach mein Gott, ist schon gecovert worden,
1: als der schon gar nicht mehr war.
0: Ja, Ines hat gerade gesagt, weil ich ein bisschen gesungen habe hierbei, sagt sie, du hast eine Stimme wie eine Nachtigall. Ja, hat sie gesagt.
1: Stimmt. Einer, der im Moment ja, in allen Medien unterwegs ist, dieser Titel.
0: Mhm. Ach doch, ich dachte, du meinst mich.
1: Nachtigall, ich habe dich noch nicht gesehen.
0: Nachtigall, ihr Körger, ihr Trapsen. Mhm. Ne?

0: New Relation.
1: Günther, Günther, Günther, was du immer für Dinger postest hier bei Facebook. Otto Party Vorhaut.
0: Ja.
1: Möchte und, ich nichts mehr zu sagen. Jetzt müssen wir erstmal schnell Grüße bestellen, hatte ich gerade vergessen.
0: Liebe Grüße von dem Andreas aus Friedewald.
1: Und seinen Kater Gandalf.
0: Gandalf, ein schöner Name für einen Kater, ne?
1: Ja.
0: Finde ich auch.
1: Ich auch. Wir fahren mal eben nach Paris.
0: Und dann wolltest du da küssen, oder was?
1: Ja.
0: Wen denn?
1: Den Eiffelturm?
0: Den Eiffelturm.
1: Nein.
0: Ein Franzmann?
1: Nee.

0: Einmal im Leben. Ein Kuss in Paris.
1: Ja, ich habe auch schon in Paris geküsst.
0: Wo hast du noch nicht geküsst?
1: Das kann ich dir sagen. In Kambodscha.
0: Ja.
1: In Tukatukaland.
0: Ja, das sind aber so 3-4 Länder, wo du doch nicht geküsst hast.
1: Ne? In England habe ich nicht geküsst.
0: Ne?
1: Ne. In Türkei schon gar nicht.
0: Ja, weil du da noch nicht warst.
1: Richtig, ja. Es gibt ganz viele Länder, wo ich noch nicht war.
0: Ganz liebe Grüße nach Morg, nach Org. Vom Morg, vom Org. An die Jenny und an Jörg. Und natürlich auch liebe Grüße
1: an die Ruth.
0: Schön, Feige, dass du Wiesel wieder da bist. Und an Vielefanz.
1: Vielefanz, kennst du Vielefanz?
0: Vielefanz, Elke.
1: Ja, kennst du die nicht?
0: Ich fahre da öfter mal vorbei.
1: Was ist denn da für ein Geräusch?
0: Es tröpfelt draußen ein bisschen.
1: Riechen das?
0: Ein wenig Regen.
1: So laut?
0: Ja, das ist hier vorne auf dem Dach. Aber ist nicht weiter tragisch. Also passiert nichts. Du bleibst trocken hier im Studio.
1: Das ist sehr nett. Ich denke gerade an meinen Sattel.
0: Caramello.
1: Ich denke gerade an meinen Sattel von meinem Fahrrad.
0: Ist doch Leder.
1: Hat aber ein Loch.
0: Du hast einen Sattel am Fahrrad?
1: Ja.

0: Tja, die Sekretärin ist gerade wieder am Schreiben, aber ich bestelle nochmal eben liebe Grüße an die Gabi. Und liebe Gabi, natürlich gute Besserung, dass deine Wunden schnell verheilen nach deinem Sturz.
1: Ja, ist ja grausam. Ich war ja gestern Abend richtig schockiert, als ich das gelesen habe. Fürchterlich.
0: Also immer schön langsam laufen. Ne? Mhm. Nicht nur die Gabi, auch alle anderen Hörer.
1: Genau, denkt mal, Leute, wir sind nicht mehr so ganz neu und es kann ruckzuck passieren. Ne?
0: La, la, la, la,
1: immer schön
0: la,
1: vorsichtig la, la, la. Laufen und alles langsam machen.
0: Genauso wie Cliff Richard jetzt mit seinem Summer Holiday.

0: Summer Holiday in Cliff Richard in der Sendung Die Maus, der Jenis und der Danny on Air am heutigen Sonntag, dem 5. Juli 2026 bei der Satzzentrale Retro, 24 Disco International, Radio Nordsee International.
1: Hatte ganz schnell gesprochen, damit ich nicht dazwischen spreche. Ja, und jetzt gehen ganz liebe Grüße nach Schweden an den Peter Beckers. Ja, schönen Urlaub wünsche ich dir in Helsingborg.
0: Helsingborg. Ja,
1: schön, dass wir uns auch in Schweden gehören, ja? Oder?
0: Aber nach Schweden mit dem holländischen Titel.
1: Ja, genau.
0: Danny Hayden in Sommerland. Mit den liebsten Grüßen nach Hengelo, nach Nottern und nach Otmarsum.

0: Da hätten wir gerade mal das Mikrofon aufgehabt. Dann hätten sie mal hören können, welche Sprachen die Maus alles spricht.
1: Warum?
0: Ja, ist ja enorm. Ich wusste gar nicht, dass Mäuse so intelligent sind, um so viele Sprachen zu lernen.
1: Intelligent sind sie schon immer.
0: Na?
1: Ja,
0: aber nur die Kleinen.
1: Auch die Supermäuse. Männchen.
0: Ja, ja.
1: Willst du was dazu sagen?
0: Ne? Ain't no man.
1: Warum nicht?
0: The Soul Kitchen.
1: Also, das ist so eine
0: Küche.
1: Dina Carroll.

0: The Soul Kitchen. Ja, die kommen mal auf Namen, ne? Wahnsinn. Ja. Nichts los, hat er geschrieben. Na sicher, ist hier was los. Und frag nicht wie. Und vor allen Dingen ist irgendwann im September richtig was los, ne? Und wo kann ich ihn noch verraten oder kann ich euch verraten? In Griechenland. Wenn dann halt eben die stolzen Adonis da den Strandwand längst wandern und dann sehen sie auf einmal die Maus da liegen und dann, ach, dann sagen sie auch mal, das Meer, der Wind, die Sonne. Und dann du, auch Maus. Die Maus und Adonis.
1: Du kannst immer so Geschichten erzählen.
0: Hi, Io. Und hier ist Nick P.
2: Kannst du es endlich hören, wie der Sommer ruft?
1: Ja, der Sommer ruft mich auch wirklich.
0: Aber wenn du in Griechenland landest, ne, fängt die Eiszeit an.
1: Hier.
0: Nee, du, in Griechenland.
1: Letztes Mal, als wir in Griechenland waren, haben die gesagt, Gott sei Dank, die Deutschen ist da, regnet endlich. Hatten wir aber nur einen Schatten.

0: Nick B. und das Meer, der Wind und du. Guten Morgen. Nee, hi, meine gut. Liebe. Ja, die hält mir ihr Handy
1: musst,
0: hin.
1: Ja, aber du musst jetzt den Plattenwunsch hier.
0: Hi, meine gut. Liebe, könntest du das Lied von den Amigos, unser Matador, spielen? Danke. Wer hat das denn geschrieben?
1: Suchen wir gleich, liebe Ruth, suchen
0: ach,
1: wir.
0: Ach, die Ruth, der natürlich. Na klar, den machen werden wir doch mit Sicherheit erfüllen. Jetzt erfüllen wir natürlich erstmal wieder so einen Musikwunsch von der Supermaus, von der Ines. Ne? Ich weiß nicht, ich glaube, jede Sendung wird dieser Titel einmal von dir gespielt.
1: Ja, ich finde den so geil.
0: Ehrlich?
1: Ja, nicht jede Sendung, aber jede zweite. Ich bin dann nur alle 14 Tage hier.
0: Ja, ja. Und
1: ich
0: hier ist er.
1: So geil.
0: Angel above me.

0: Santa Maria.
1: Maria darf nicht weinen. Ole, ja.
0: Das haben die von, auch schon
1: haben die von mir gesungen jetzt.
0: Ole.
1: Matador.
0: Ach so. Ja. Haben die von dir gesungen? Mhm.
1: Die zieht immer Fratzen her.
0: Ich, will.
1: Ich weiß zwar nicht warum, aber.
0: Ja, Grüße an die Petra, Petra Lamas.
1: Und an die Sandra.
0: Und Sandra ist auch da.
1: Sandra hat wieder gerade was Schönes geschrieben.
0: Ja, Herr, der habe ich jetzt vergessen.
1: Die Deluxe-Version.
0: Ja, genau. Was machst du da? Ich tanze meine Gefühle für dich.
1: Ja.
0: Du zeigst mir den Mittelfinger, hat sie gesagt, das ist die Deluxe-Version von meiner Wertschätzung. Denk dran, liebe Sandra, ne? Mittelfinger zeigen, zwischen 600 und 2000 Euro kostet das.
1: Ne.
0: Ja, neues Gesetz.
1: Aha. 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

0: Laila Morena Mia. Ein wenig ab in den Süden nach Espanol, ne? Bisschen spanische Musik. Ja, ja, ja, ja. Und jetzt gehen liebe Grüße nach Hengelo an eine junge Dame namens
1: Marita.
0: Marita. Und ja, natürlich an ihren Mann. Göttergatten, an den Toni Minmorti.
1: Göttergatte?
0: Und liebe Grüße nach Hengelo. Und hier ist er, hier ist Andrea, André Hases.
1: Ja.
0: Und der Sommer.
1: Erinnert mich immer an schöne Zeiten, oder?
0: Ja, immer schöne Zeiten.

0: André Haases de Sommer auf der Terrassen, die waren alle voll und ja, ach, ist doch sogar schön, ne? Und ja, der Regen hat auch wieder aufgehört hier in Wesel am unteren Niederrhein. Es waren 6 Tropfen in 48 Reihen, also viel war es nicht. Und du brauchst keine Angst haben, dein Sattel hat nichts mitgekriegt.
1: Meinst du, der hat da dran vorbeigerechnet?
0: Der hat dran vorbeigerechnet. Erinnerst du dich noch vor 40 Jahren?
1: Ja.
0: Ehrlich? Gut?
1: Ja, ja, ganz
0: ich
1: gut.
0: Nicht, ich doch, nicht. Doch. Nee, war ich gerade geboren, da kann ich mich nicht erinnern.
1: Du Angeber, Da warst du doch schon in der Lehre vor 40 Jahren.
0: Weißt du noch, vor 40 Jahren? Ja. Da war ich auch so Lehre, schon da lange. Schon lange.
1: Das wollte ich gerade sagen.
0: Da stand ich mitten im Leben.
1: Ich durfte erst einmal meine Hackepumps anziehen.

0: Weißt du noch, vor 40 Jahren, da kostete alles eine kleine Mark. Was war denn eine kleine Mark?
1: Eine kleine Mark.
0: Eine kleine Mark war 50 Pfennig.
1: Ach so, weil die auch Silber war, oder?
0: Ja, hm. Eine kleine Mark. Und eine große Mark war eine Mark.
1: Nee.
0: Und eine ganz große Mark war 5 Mark.
1: Eine ganz große Mark?
0: Ja, ich habe noch einen Fünfer.
1: Ich habe noch ganz viele Fünfer.
0: Ja?
1: Ich habe sogar noch 10 Mark Stück.
0: Ach, guck mal. Ja. Ein 5 Mark Stück und der große Adler drauf.
1: Aber die habe ich
0: ganz großen Adler.
1: Die gebe ich auch nicht ab.
0: Nee, muss auch nicht.
1: Nö. Das sind ja schöne Erinnerungen. Mhm. Wenn man Not an Mann ist und ich Flaschen sammeln muss, dann kann ich auch mal einen Zehner davon nehmen.
0: Musst du nicht.
1: Jetzt kommt wieder Besuch ins Studio und die bringen direkt natürlich immer den frischen Kaffee mit. Ne?
0: Ja, das finde ich richtig gut. Liebe Gabi, ich habe keinen Bodenturnen gemacht. Da unten drunter hängt der kleine Verstärker. Da steht auch keine Liege. Also wir sind hier so ohne Bett und ohne alles. Wir stehen einfach so frei rum.
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0: It's a feeling.
1: Der Maus, ich muss dir mal ein Kompliment aussprechen.
0: Ach, warum? Für meine neuen Schuhe?
1: Nö, hast schöne Musik mitgebracht.
0: Ah, danke schön.
1: Welche neuen Schuhe? Die Dinger?
0: Ja.
1: Die hast du schon vor 10 Jahren schon angehabt.
0: Nein, die sind anders.
1: Nein. Mhm. So sehen sie aber nicht von unten aus.
0: Nein, das stimmt wohl.
1: Nee, sie hat extra Autoreifen drunter gemacht, damit es ein bisschen größer ist.
0: Sie bewegt sich wieder auf sehr dünnem Eis. Auf sehr dünnem Eis.
1: Everybody's somebody's fool.
0: Und auf Deutsch?
1: Die Liebe ist ein seltsames Spiel.
0: Dein Jahrgang, ne?
1: Ja.

0: Gabi findet das Lied schön.
1: Habe ich gesehen. Viele, viele Küsschen hast du gekriegt für dieses wunderschöne Musikstückchen. Herzchen.
0: Ja.
1: Ach, keine Küsschen, Herzchen. Ja, und jetzt kommen wir wieder zu einem Titel, da fängt sie jetzt schon wieder an zu zappeln. Ne?
0: Ich weiß aber jetzt nicht, ob der auf Holländisch ist oder auf Spanisch. Weil der singt ja beides, ne? Mhm.

0: Ja, hättest du jetzt mal zugehört hier, dann hättest du auch Spanisch lernen können. Mhm. Mhm. Ines kann dir auch sagen, was das heißt. Mhm. Sag mal.
1: Mhm. Nein, sie hat hab ich Alkohol getrunken?
0: Nein, deswegen. Ja, also. Dann hat sie immer Sprachschwierigkeiten mit dem Außenländischen. Ne?
1: Genau, mit dem Auswärtsreden. Ich spreche alle der Sprachen der Welt, aber erst nach 6 Bier.
0: The Golden 50s. 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Bitte, Rock'n'Roll.
1: Huni, Huni, Buni.

0: Musik aus den goldenen 50ern.
1: Ja, Good Night, Sweetheart, so weit sind wir ja noch nicht, ne?
0: Nee.
1: Nee. Müsste schon gute Nacht sein.
0: Nein.
1: Bist du so müde,
0: nee,
1: oder?
0: Gabi
1: so?
0: Hat ja gerade gefragt, machst du da unten Bodenturnen oder liegst du nicht auf der Liege?
1: Ich habe ja keinen Bodenturnen. Auf der Liege war ich auch nicht.
0: Ach ja, die Maus war verschwunden.
1: Ganz altes
0: Zeug. Ein Klassiker.
1: Ja. Sahneteilchen an Musik. Mhm. So richtig hausgemachte Musik, ne?
0: Tina und Ike Turner.
1: Lange nicht mehr gespielt.

0: ich mal die Sterne dahin, wo sie hingehören, ne? An den Himmel. Ja. In den Himmel. So, ah, jetzt. Und da geht's jetzt wieder los. Hören jetzt Sie mal. Telefon. Ab, ne? Telefon.
1: Hallo.
2: Ist das besser?
1: Ja, jetzt ist es besser.
0: Hallo, liebe Gabi.
2: Ich war aber immer noch ganz leise.
0: Ganz leise?
1: Du hörst uns ganz leise, das ist nicht schön.
2: Nee, geht nicht.
1: Das ist ja blöd.
0: Ja, vielleicht.
2: Irgendwie ist die Verbindung schlecht.
0: Ne, vielleicht sollte
2: du verstehst mich, ne?
1: Ja, ich verstehe dich laut und deutlich. Zu ja, laut sogar.
2: Ich sag mal, ich hätte so einen Jux mal für den Harald, aber ich weiß nicht, wann man das spielen könnte. Und zwar hatte ich letztens mal Schöffelhofer Weizen geholt und da ist mir die alte Reklame eingefallen. Und dann kommt da immer, so als Jingle habe ich gedacht, da kommt auf Französisch Harald, ne? Und dann die Reklame.
1: Okay.
2: Ob man die einspielen könnte und dann, du hast ein beneidenswertes Naturell. Okay. Soll man irgend sowas da reinkriegen? Ich weiß aber nicht wann.
1: Das weiß ich nicht. Das müssen wir mal gucken. Das muss ich dem Danny überlassen. Der ist ja der Spezialist.
2: Ich Danny, ob man das irgendwie machen kann.
0: Ja, wir versuchen es auf
1: wir
0: jeden
1: versuchen
0: Fall.
1: Wir versuchen das mal für den Harald von dir.
2: Vielleicht in Moonlight weiter auf jeden Fall, aber ich weiß nicht, ob das passt.
1: Na, wir gucken mal.
0: Ich guck mal, ob ich das finde und dann können wir das mal einspielen.
1: Ja?
0: Ja, sicher.
1: So machen wir das, liebe Gabi.
2: Jetzt höre ich dich ein bisschen, okay.
1: Bis dann.
0: Jo, bis
1: später. Tschüss.
0: Ja, dann wollen wir mal gucken, ob wir das einspielen können. Dann müssen wir da erstmal gucken, ob wir das finden.
1: Ich weiß ja, Schöfferhof vom Weizen, das wirst du ja wohl finden, ne?
0: Ja.

0: Django Wagner.
1: Ja.
0: Ende Sommer.
1: Grandiose Stimme, ne?
0: Ja, der Sommer kommt ja jetzt zurück, ne? Ab Dienstag geht's dann mit den Temperaturen wieder aufwärts.
1: Ja.
0: Nächste Woche, Samstag und Sonntag, wenn ich dann wieder hier alleine im Studio bin, dann sind mal wieder so um die 32 Grad angesagt.
1: Ah, ich mitleide schön, dich.
0: Ne? Ja,
1: ah,
0: ja.
1: Du armer Mann.
0: Ja, ist ja kein Problem. Ich kann ja zwischendurch mal in den Pool hüpfen.
1: Genau. Du hast ja den Vorteil, ne?
0: Ja.
1: So wie die Kleine gerade, ne?
0: Mhm.
1: Ja.
0: Ja, ja, mein Enkelchen.
1: Was lecker, ne? Oder? Schöne Grüße in den Niederlanden an den Peter. Petris Knappers von Radio
0: Elvira.
1: Elvira.
0: Elvira.
1: Elvira.

0: Ja, und wie war jetzt der Name von Sender?
1: Das ist Satzzentrale Retro.
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du und ich. Im Feuer der Nacht. Hoffentlich verbrennen sie sich nicht die Füße. Doch schlimmer, wenn sie sich den Popo verbrennen würden, ne? Ja, aber das ist natürlich nicht das Ende der Welt. Hier ist Miley Cyrus.

0: gut.
1: Die Maus piepst dir.
0: Ich habe nicht gepiept.
1: Das gesummt.
0: Ich habe gesummt.
1: Versucht zu summen.
0: Gesummt.
1: Also dann ist sie jetzt keine Hummel, Maus, summen, dann ist summen. Eine Hummelbiene, so eine Maus.
0: Ja. Die Hummel hatte, habe ich gestern auch gelesen, wenn Hummeln tummeln summen, sind denn ein Hummel tummel summen?
1: Also.
0: Keine Ahnung.
1: So
0: wie Blaukraut bleibt Blaukraut und Brautkleid bleibt Brautkleid. Mhm. Kannst du das auch sagen?
1: Nee.
0: Warum nicht?
1: Ich kann nicht polnisch rückwärts.
0: Ist doch deutsch.
1: Elisa Doolittle.
0: Ja.
1: Nicht Dr. Doolittle, nee, Elisa.
0: Ja.

0: Ich bin etwas aus dem Bild gerutscht.
1: Du bist ein bisschen aus dem Bild, ja, du hast ja gerade das ganze Tablet runtergeschmissen.
0: Ja, kann ich ja nichts für. Ich stoße so leicht an dem Tisch,
1: ja, fällt alles kommt, zusammen. Das kommt daher, ne? Also immer langsam trinken. Ne? Weiß ja, dann kann sowas nicht passieren.
0: Ich bin betrunken. Weiß nicht, was das soll, also ehrlich. Ja, das war noch eine schöne Zeit, ne? Mhm. Mein Gott, haben wir die Tanzflächen gestürmt, wenn die Platte kam.

0: got to give it up. Marvin Gaye. Reggae Sound. Am heutigen Sonntag in der Sendung On Air mit der Supermaus und mit mir. Ja, und bleiben wir noch ein bisschen
1: eigentlich
0: im Reggae.
1: Eigentlich heißt das gar nicht On Air.
0: Ne?
1: Nee, das heißt der Familiensonntag.
0: A Family Sunday.
1: Deshalb spielen wir ja auch alle Titel durcheinander.
0: Ach so.
1: Soul, R&B, Schlager,
0: Raggi.
1: Raggi spielen wir. Du sollst Raggi Rastaman
0: bist. Ja, ja. Ja. Und hier ist ein ganz legendärer Song von Leo Sayer. More Than I Can Say. Aber in einer Reggae-Version.
1: Mm-hmm. Toll.
0: La, la, la, la.
1: Love Vibes.

0: mehr, als ich sagen kann.
1: Wunderschön hast du diesen Titel ausgesucht. Aha. Ja, ja, ja, die Maus, die ist gut. Deswegen darfst du auch noch einen Moment bleiben.
0: Ja, ich bleib ja auch noch einen Moment.
1: Ja, guck mal, wir haben schon gute 2 Stunden haben wir schon hinter uns.
0: Und, bis 18 Uhr sind wir da.
1: Bis 18 Uhr auf jeden Fall im Family Sunday. Hier bei der Satzzentrale Retro 24 Disco International Radio Nordsee International. Dieter Thomas Heck.
0: Bleib noch einen Moment. Schöner Discofox, aber vielleicht die Gabi darf nur mit den Füßen wippen, ne? Ganz vorsichtig.

0: Bleib noch einen Moment, ein wunderschöner Disco-Fox-Liebesschlager. Du bleibst noch, ja, ich werde dich anbinden.
1: Bis 18 Uhr. Bis 18 Uhr muss ich ja bleiben und dann haue ich schneller.
0: Nee, und dann hat sie mir versprochen, dass sie heute die Moonlight-Sendung
1: macht. Ich? Mhm. Nee, da hast du wohl geträumt. Da hast du wohl geträumt.
0: Nein. Der nächste Musikwunsch liegt auch auf und sie würde heute 83 Jahre alt werden und der Andreas aus Friedewald, der hat dann diesen Plattenwunsch geäußert.
1: Nein, am 3. Juli hätte sie
0: Geburtstag gehabt, Judith Durham. Ja, und die junge Dame von den Seekers. Und hier ist dein Musikwunsch, lieber Andreas.
1: 2022. Yesterday.

0: Ja, so sicher sind Yesterday für den Andreas aus Friedwald. An Erinnerungen an die junge Dame Judy Durham. 22 ist sie verstorben, hast du gerade gesagt, ne?
1: Ja, 22. Mhm. So. Und jetzt? 31. Juli bis 2. August. Was ist da?
0: 31. Juli bis 2. August.
1: Ja, hier in Wiese.
0: Ferien.
1: Das sind die PPP-Tage.
0: Ach so.
1: Du schießt heute wieder den Vogel ab.
0: Den Adler.
1: Paukenplunder und Promenaden. Und dieses Jahr gibt es sogar ein Feuerwerk.
0: Nee.
1: Ich weiß nicht, was das soll, warum Freitag schon das Feuerwerk startet.
0: Ja, weil die Montag alle wieder arbeiten müssen.
1: Ja, aber dann kann man doch Samstag oder Sonntag machen, wenn
0: alle Menschen... Nee, die brauchen ja mehr Schlaf als früher.
1: Ja, ist klar. Also, Trödelmarkt ist wieder dabei, Fischertorstraße. Dieses Jahr ist, glaube ich, das Oldtimer-Treffen auf dem großen Markt am Dom.
0: Mhm.
1: Und ja, in der Stadt ist auch wieder so.
0: Naja.
1: Ein paar Stände mit Vereinen.
0: Wer es denn dann haben muss.
1: Genau,
0: ne?
1: Genau.
0: Aber
1: genau.
0: Wenn ihr Interesse habt, könnt ihr ja gerne nach Wesel kommen. Ja. Wann war das Datum nochmal?
1: 31. Juli.
0: Bis 2. August.
1: Ja, also ein ganzes Wochenende.
0: Ehrlich?
1: Ich muss mal gleich mal gucken, ob ich überhaupt hier Musik machen muss oder ob ich dieses Jahr mal PPP-Tage miterleben darf.
0: Was willst du denn noch für PPP-Tage?
1: Die letzten Jahre war ja nicht so. Da war ich entweder im Urlaub oder hier.
0: Ja, ich gehe mit meinem Kumpel Helmut dann wieder.
1: Ja,
0: um Gottes. Und ich kaufe mir dann wieder eine Knoblauchgurke.
1: Ja, auf der Kirmes.
0: Eine saure Gurke, Knoblauch, mit in Knoblauch eingelegt.
1: Dann lässt der Helmut daran
0: und dann
1: beißen.
0: Lasse ich Helmut beißen.
1: Oh Mann, der hat bestimmt eine Machete bei dir.
0: Ja. Ja, ist alles schon passiert.
1: Ja. Holiday, aber.
0: Holiday, Mulder, ein lecker Nederlands Music.

0: Holiday, Sommer, Strand und See. Ja. Hm, hast wieder alles abgebaut hier?
1: Nee, ich bin leicht mit meinem Zeigefinger am Mikrofon gestoßen. Mein Gott.
0: Ja, echt. Die Maus. Und ja, vorhin rennst du den Tisch um, jetzt hauerst du da ein Mikrofon um.
1: Es liegt an meine neuen Schuhe.
0: Ich kann dir sagen, woran da liegt.
1: Nee, woran denn? Cappuccino bestimmt, jetzt sei denn, du hast da was reingetan.
0: Nein.

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1: Machst du ein Witzchen heute?
0: Nein, ich mache keine Witze. Würde ich mir nie erlauben, dir gegenüber Witze zu machen. Nein, warum? Ich habe ja Angst vor dir. Deswegen bin ich ja auch immer so lieb.
1: Boah. Ja, solange das Mikrofon auf ist, dann hast du wohl recht.
0: Sonst müssten sie mal meine Schreie hören. Weil ja, die,
1: mit Sicherheit.
0: Die tritt mir vor Schienbein und tritt mir auf die Füße.
1: Wenn ich dir vor Schienbein treten würde, hätte ich direkt Gips.
0: Novotima.
1: Das ist für dich, ne?
0: Ja. Ah, yeah. Eurodisco. Italo-Disco.

0: Novotina,
1: we rise together.
0: Ja. Ja, war doch ein gutes Duo, ne, wir beide jetzt gerade, ne?
1: Ja.
0: Endlich hat das mal geklappt. Seit vielen, vielen Jahren das einste und erste Mal.
1: Das ist ja immer, weil du mir die Worte klaust.
0: Nee.
1: Du versuchst ja immer schneller zu sein als ich.
0: Zentrale Retro, 24 Disco International, Radio Nordsee International. So, fertig.
1: Das ist ein schöner Titel. Luna Azul, Butterflies.
0: Ehrlich?
1: Ja.
0: 16 Butterflies.
1: Nein.
0: Ach so, die hast du nur davor gemacht, ne?
1: Ja.
0: Damit du weißt, wann du den spielen kannst.
1: Genau. Bist ein schlaues Bürschchen.
0: Alzheimer Light.
1: I wasn't looking for you.
0: I'm looking for you.
1: Lecker. For trouble.
0: Ja, da gibt Ärger.
1: Just another stranger in the bubble.
0: Bubblegum.

0: immer so Butterflies.
1: Ja, gestern haben wir ja eine schöne Nachricht bekommen. Ne?
2: Ja?
1: Ja, oder nicht?
2: Ach so, von der Elisa.
1: Nein, von der Gabi.
2: Entschuldigung.
1: Von der Gabi.
2: Von der Gabi haben wir eine schöne Nachricht gekriegt. Mhm. Also von der Gabi, die Nachricht hat mich geschockt erstmal.
1: Ja, das war ja schon klar. Aber sie hat ja dann nochmal geschrieben, sie hätte telefoniert mit
2: Elisabeth,
1: mit der Elli. Mhm. Mhm. Na, da freue ich mich aber schon mal ganz besonders drauf, ne?
2: Muss man immer trinken, ich habe einen Frosch im Hals.
1: Ein Frosch im Hals, wenn der rauskommt, kannst du mal küssen, vielleicht wird er ein Prinz.
2: Nee.
1: Wer weiß es ja,
2: Kennst du die Frösche, die dann sagen, bitte küss mich nicht, ich habe eine ganze Froschfamilie.
1: Ja, und?
2: Wenn der Frosch dann Prinz wird, wird er seine Familie verlieren.
1: Nee, macht doch nichts. Nee. Kannst du vorstellen, du ziehst dann in so ein wunderschönes Schloss.
2: Wegen Prinz?
1: Ja.
2: Und die Frösche?
1: Ja, die trittst du drauf.
2: Oh,
1: ja, mein Gott, da machen sie wirklich Quark.
2: Nee.
1: Ja.
2: Du kommst auch in der Hölle.
1: Oder bist du denn im Schloss schon mal gewesen?
2: Ja, ich war schon mal im Schloss.
1: Ehrlich, hast du denn auch von oben gerufen?
2: Was denn? Rapunzel? Nein, die rufen ja von unten.
1: Ach so, rufen von unten. Aber mal gut, dass du nicht so lange Haare hast, ne?
2: Nicht mehr.
1: Also kannst du meinetwegen ruhig machen, ne?
2: Soll ich dich in die Hölle schicken?
1: Ah, weg.
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1: Aber der will mich nicht.
2: Aber nur,
1: der weiß, dass ich lieb bin.
2: Du weißt ja, nur weil er so heiß ist, muss er ja nicht dahin, ne? Weil er dein Wetter ist da unten.
1: Doch, passt doch zu mir. Heißer Typ, heiße Hölle.
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0: Meinetwegen, schick mich doch in die Hölle. Jetzt hat sie mich gerade angeguckt, als wenn sie mich wirklich in die Hölle schicken möchte.
1: Du bist schon da.
0: Ich bin schon.
1: Du bist auf dem besten Weg dahin. Du böse heute wieder.
0: Nein, sie schmeißt das wieder das komplette Programm durcheinander.
1: Dann stimmt
0: sie,
1: überhaupt nicht.
0: Dann ist sie wieder da ansuchen, dann ist sie wieder da ansuchen, dann holt sie da wieder welche raus und dann schmeißt sie da wieder einen Titel raus und dann holt sie dir nachher wieder rein. Und
1: den habe ich gar nicht reingeholt, ich habe den nur rausgeholt, weil der voll blöd ist.
0: Diese Frau heute wieder.
2: Come go with me.
1: Nee. Ja, also geh doch.
0: Oh, das Bass-Saxophon. Oh.
1: Trotzdem ist das immer noch gute Musik, egal wie ich das umschmeiße.
0: Na sicher.
1: Ja, wollte ich doch wohl meinen. Also. Lass es, du kannst es nicht.
0: I'm the best.

0: ehrlich. Gut, dass die Menschen das da draußen alle sehen können.
1: Ich habe nichts gemacht.
0: Doch, die Zunge rausgestreckt und dann gemacht.
1: Ja, besser wir die Zunge machen als anders, ne?
0: Ja, das stimmt wohl, weil dann würde ich ja in Koma fallen. Du hast ja bestimmt gestern wieder Knoblauch gegessen.
1: Nein. B.B. King and Robert Gray.
0: Playing with my friend.

0: BB King and Robert Cray.
1: Playing a with my friends.
0: A little bit blues.
1: A little bit blues.
0: A little bit blues. Kommen wir zum nächsten
1: Plattenwunsch.
0: So, und der kommt wieder mal aus
1: Friedewald.
0: Vom Andreas. Und welchen Titel hat er sich gewünscht?
1: Dana Wiener, Die Kraft der Liebe.
0: Und er hat geschrieben, dieser Titel würde natürlich auch allen Hörern und Hörerinnen bestimmt gefallen.
1: Ja, bestimmt. Dana hat eine geile Stimme.
0: Eine geile Maus. Ich meine die Dana.
1: Ich weiß, wenn du meinst.
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0: Kraft der Liebe. Dana Winner für den Andreas.
1: Aus Friedewald.
0: Mhm, und jetzt machen wir wieder
1: ihr
0: mal.
1: Ihr dürft natürlich auch noch, wir haben noch ein Stündchen vor uns und ihr dürft natürlich auch noch Plattenwünsche äußern. Also, Telefon ist auch freigeschaltet, 0281 419 78 500 und kommt gerne in unser Studio bzw. in unsere Leitung. Ob ihr dann mit in die Sendung wollt oder nicht, bleibt euch natürlich überlassen.
0: Nee,
1: hier bei Radio
0: 19
1: International, 24 Disco International und die Satzzentrale Retro.
0: Ich fahre sofort das Telefon hoch.
1: Ja, also, und falls ihr wissen wollt, wie spät es ist, dann guckt auf die Uhr.
0: So. Und wir haben noch eine Stunde und fünf Minuten vor uns. Also könnt ihr euch ausrechnen, wie spät es jetzt ist.
1: Genau. Patti LaBelle kommt jetzt.
0: Oldies but Goldies.
1: Ja, ein bisschen.

0: Hysteria Dollar mit Patti LaBelle.
1: So, so geile Stimmen, ne?
0: Und jetzt machen wir nochmal einen Sprung zurück in die Jahre, ne?
1: Ja.
0: Mhm. Hast du ausgesucht?
1: Habe ich extra ausgesucht und zusammengesammelt.
0: Für mich oder was, ne?
1: Nee, nicht, weil du schon etwas in die Jahre gekommen bist.
0: Na, Vorsicht, Fräulein.
1: Nein, ich finde die Titel einfach gut, weil das ist noch Haus.
0: Du bist so ganz nah bei mir, ne?
1: Ja, aber das ist ja so hausgemacht.
0: Ich kann dir mal sagen, wie alt ich bin, ne?
1: Ja.
0: Dann bist du nicht weit davon weg.
1: Nee, nicht weit. Das hast du wohl recht. Aber ja. Ist ja nicht so schlimm. Man fühlt sich ja mal, oder man ist so alt, wie
0: bin
1: man sich anfühlt.
0: Gespannt, wenn die Maus wieder eine Null erreicht. Große Party.
1: Ja, bestimmt. Ich hoffe, dass ich das noch erreiche.
0: Ja, sicher. Die zwar eine anderthalb Jahre.
1: Hallo?
0: Das ist doch kein Problem.
1: Hallo, jetzt wird's wieder böse, ne? Wir machen mal ein bisschen Party jetzt. Und Gabi, nicht aufspringen jetzt, bitte. Nicht aufspringen.

0: Let's have a party, Wanda Jackson. Ich finde die Titel ja alle unheimlich gut, ne? So die aus den 60ern. Nur so kurz, nur, ne? Aber die gehen alle nur mal knapp 2 Minuten, ja, etwas über 2 Minuten.
1: Ja, dann kann man doch mehr davon hören.
0: Ja, nee, da muss aber immer so viel quaken zwischendurch.
1: Nee, muss ja nicht, mach doch einfach Musik.
0: Ja gut, dann Mikro zu, tschüss.
2: Aha, honey. All right.

0: Sweet Nothing.
1: Sweet Nothing. Ja, siehst du, und du musstest so viele Titel rausschmeißen, weil du die alle doppelt eingepackt hast. Und jetzt sagt sie zu mir, ich hätte jetzt gerade was da reingepackt. Da steht New Echo. Und du hast zweimal das Gleiche.
2: Ja.
1: Ja, aber guck mal, wie lange die Dinger laufen.
2: Ja, 5 Sekunden.
1: Ja, also.
2: Ab zweimal doppelt 5 ja, Sekunden sind 10 Sekunden.
1: Ja, kannst du nicht mehr so viel labern, ne?
2: Also. Du musst ja auch nicht so viel sprechen.
1: Aber
2: dafür kommt nicht. Jetzt wieder ein schöner Titel für mich. Ja. Ich hoffe, der gefällt euch auch. Never be me. No. Nicht wie mir.

0: never be me.
1: To the casting.
0: Ja, und da ist er dann, ne? Der neue von unserer Kerstin. Hier ist Kerstin Ott und tausendmal nein. Die Maus wollte da nichts zu sagen. Sie ist mal wieder auf dem Weg.

0: Tarek, Jay Khan.
1: Ja.
0: Mhm. Hast du vorhin gesagt, Rumpelstilzchen?
1: Ja, wie gut, dass keiner weiß, dass ich Rumpelstilzchen heiße.
0: Aber der Titel war für mich geschrieben, ne?
1: Nee.
0: Ich bin unwiderstehlich.
1: Oh mein Gott, jetzt pickt er sich wieder so ein Sätzchen daraus. Das ist ja Wahnsinn, Wahnsinn.
0: Jetzt kannst du wieder auf der Linie tanzen, Maus.
1: Genau. Jetzt aber für Anfänger.
0: Ja, deswegen ja für dich.
1: Kannst du mal mitmachen.
0: Ich habe aber Knie.

0: The Line Dancer, Jive All Night Long.
1: Du könntest auch ein Bass-Dings werden hier. Wie heißt denn das nochmal?
0: Eine Bassgitarre.
1: Eine Bassbox.
0: Ach so.
1: Eine Bassbox.
0: Nee, eine Bumpbox.
1: Also die Menschen, die jetzt gerade bei Facebook nicht zuhören und zusehen vor allen Dingen, ne,
0: die verpassen
1: es,
0: was.
1: Es sei euch gesagt, nachher kann man das Video nicht mehr nachschauen, weil dann ist es garantiert wieder gesperrt, jedenfalls was die Musik angeht. Also ihr könnt dann nur noch zwei Köpfe sehen, die dann so ein bisschen sprechen und so hin und her wackeln, aber das wird natürlich wieder gesperrt, wie die anderen Videos auch. Stumm geschaltet, weil in 47 Ländern die Musik nicht freigegeben ist. Unter anderem Simbabwe, Kongo, Ecuador, Russland und.
0: Also. Und man kann sogar sehen, Formel 1 ist uninteressant.
1: Ja.
0: Guck mal, was der Andreas geschrieben hat.
1: Ich muss auch mal sagen, dass es hier sehr schön ist und ich sogar das F1-Rennen verpasst habe.
0: F1, ja. Formel 1.
1: Formel 1, ja, das weiß ich auch.
0: Entschuldigung, ich pfeife aus dem letzten Loch.
1: Ja. Ja, du pfeifst wirklich aus dem letzten Loch.
0: Take me home, country roads.
1: Wollten haben, ne?
0: Hier ist John Denver, Bill Danoff und Taffy Danoff.
1: Blue Ridge Mountains, Shenandoah. Hast du gut abgelesen, Junge.
0: Ja, ne?
1: Hast du gut abgelesen. Ich habe schon gedacht, wer hat es auswendig gelernt.
0: Ja, sicher.
1: Kannst du mal den Spruch machen?
0: Welchen?
1: Von den drei Sendern.
0: Sie hören die Sendung On Air bei 24 Disco International, Radio Nordsee International und Satzzentrale Retro.
1: Das Ganze in 2 Sekunden, ich bin begeistert.

0: London war, Take Me Home Country Roads. Und ich muss sagen, lieber Andreas, da hast du vollkommen recht. Also mir macht es keinen Spaß mehr, zurzeit bei Facebook rumzudümpeln. Es ist ja grausam, es ist wirklich grausam. Entweder siehst du alles nur von, was weiß ich, irgendwelchen politischen Sachen oder
1: Werbung.
0: Du siehst, jeder zweite Post ist Werbung. Und dann habe ich mir gedacht, okay, dann benutzt du das auch nur noch als Werbeplattform. Also ich bin zwar zwischendurch mal unterwegs und alles, was so vor 12 Jahren ist und vor 8 Jahren ist, habe ich ja jetzt als Erinnerung gepostet, aber 90% mache ich dann auch Werbung. Wenn schon, denn schon.
1: Wirklich, jetzt hast du gelabert, 3 Minuten, ohne dass ich dich unterbrochen habe.
0: 10 Sekunden, ich habe auf die Uhr geguckt, 10 Sekunden. Und wir sprechen gleich mal, wenn alles aus ist, Bursche. So geht das heute hier nicht weiter.
1: Und jetzt achten Sie mal drauf.
0: Und sollte Moonlight ausfallen, dann wisst ihr, dass ich das schuld bin.
1: Ja, okay. Das neue Album von Deep Purple, Nancy's Blood. Und ist gerade auf dem Markt. Und Achtung!
2: Smash Play! New!
0: Einer der neuen Titel aus dem Album.
1: Aus dem Album Splat, Deep Purple, The Only Horse in Town.

0: While the others keep on talking, we keep on rocking.
1: Das nenne ich ein Musikprogramm. Auch ohne Hörgerät die reinste Freude.

0: Rock'n'Roll, Led Zeppelin.
1: Ja.
2: Die Maus hat einen Wackelkontakt.
1: Ich hatte einen Wackelkontakt. Ich konnte kein Headbang machen, meine Haare sind zu kurz, deshalb.
2: Wackelkontakt.
1: Den letzten, der Wackelkontakt hören wir jetzt nicht.
2: Oberkörper geschüttelt hat sie.
1: Ja, unter der
2: Nase. Und das hat gewackelt.
1: Haben wir gedacht in den letzten...
3: Und nun, meine Damen und Herren,
1: er fällt mir
3: diese Zeit für eine deutsche Schallplatte!
1: Ja, in den letzten Zügen sitzen wir noch 30 Minuten, etwas über 30, nee, weniger als 30, 29 Minuten, 28. Und wenn ihr wissen wollt, wie spät es ist, guckt auf der Uhr. Hier und kommt hier ein schöner Titel, Matthias Reim. Ach ja, der geht so richtig rein, ne?
2: Schon jetzt Hühnerpelle, Kittelfell.
3: Ja.
2: Wie man liebt.
1: Halt mal jetzt den Mund, damit ihr heute auch den Text versteht.
2: Ja, halt eine Schnabel jetzt.
1: Ja, sei doch.

0: Welcome in the chat.
1: Ja, liebe Elli, schön, dass du den Weg zu uns gefunden hast.
0: Mhm.
1: Ich hoffe, du hattest einen tollen Nachmittag.
0: Und der Rico auch.
1: Ja, der Rico ist ja schon länger da.
0: Ja, und der ist von der Bahn runter und hat einen Stau auf der anderen Seite gehabt. Da kann man immer mal froh sein. Ne?
1: Gott sei Dank. So. War ja da, wo die Bekloppten sind.
0: Und
1: anders kann ich diese, weiß ich nicht, die in der Halle da ihren Parteitag geführt haben. Um Gottes Willen, ist ja demokratisch. Da kann jeder seinen Parteitag führen. Aber die davor waren und die auf der Straße gesessen haben und die alles blockiert haben, das sind für mich leider gehirnlose Affen. Ja, es tut mir leid, dass ich das so sagen muss.
0: Also kommen diese Menschen nicht in China auf den Teller?
1: Ja, mit sicher.
0: Weil sie kein Gehirn haben.
1: Genau.
0: Also.
1: Ganz genau.
0: Ja, über uns die Sonne, da können wir heute nicht drüber reden. Hier über uns dicke Wolken, aber immer noch bei 22 Grad.

0: über uns die Sonne.
1: Über uns die Sonne. Der Mond. Mhm. Und dann die Sterne. Mhm. Heute Abend wieder bei Moonlight. Ach, da freue ich mich wieder drauf.
0: Ja, Moonlight, heute Abend ab 22 Uhr.
1: Dann hier wieder schön gemütlich auf der Couch, die Füße hoch und ach, was lecker.
0: Bisschen was zu
1: knabbern, Gläschen Wein dabei.
0: Bisschen Rücken kraulen lassen.
1: Nee, da ist ja keiner da.
0: Ne?
1: Nee. Oh. Ich will meine Ruhe
0: vielleicht
1: haben.
0: Vielleicht findest du gleich am Weg.
1: Nee, der Homeboys haben sonntags immer frei.
0: Die haben immer frei. Immer.
1: Können unter der Woche mal kommen, den Hausflur putzen, aber ansonsten können der Homeboys sonntags immer gerne zu Hause bleiben.
0: Naja, auch was Schönes, ne? Ja. Machen wir noch mal eine Reise. Reise in die Niederlande.
1: Ja. Der Sommer lief da.
0: Mhm. Mit wem? Mit Susanna Feldmeier.
1: Mhm. Hast du gut ausgesprochen.
0: Ja. Ein perfekter Niederlandsch.

0: Bis strax ist es vorbei.
1: Ja, strax. Ja. Das Sommerlied.
0: Nee, noch 15 Minuten. Und dann geht's weiter in den Sendungen bei der Satzzentrale Retro 24 Disco International und Radio Nordsee International.
1: Da da da da da da. Sing-along-Song.
0: Ja? Sing-along-Song?
1: Ja, kannst du nicht lesen. Hast du gedacht, wäre ein chinesischer Deal? Ja. Nur weil er auseinander geschrieben ist.
0: Ja.
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1: Coconuts sind auch dabei.

0: Sing-along Song. Ja, jetzt habe ich es auch raus.
1: Ja, Sing-along Song.
0: Ich wollte erst Chinesisch singen.
1: Nee, Sing-along Song. Ist auch alles nur aneinandergeschrieben.
0: Ja, wir müssen noch ein paar Platten runternudeln.
1: Ja, müssen wir ja nicht.
0: Sonst passt nachher.
1: Jetzt kommt wieder ein schöner Titel.
0: Soli Soleil.
1: Mr. Deluxe 2020. Mhm.
0: Und wer den Titel singt?
1: Danny.
0: Aha. Also mein Song.

Madonna und Soleil Soleil. Wundervoller Titel, richtig schön, wieder was fürs Herz. Zwei Titel haben wir noch für euch am heutigen Sonntag in der Sendung On Air. Am Family Sunday. Once a love is you.

0: Alton Lawood von The Love Is You. So, liebe Maus, die kleine Sekretärin ist wieder am Schreiben.
1: Jetzt bin ich fertig.
0: Jetzt ist sie fertig.
1: Die Menschen begrüßen, die noch in den Chat gesprungen sind,
0: ja,
1: jetzt für Mr. BB.
0: Mr. Remember, Mr. Bumblebee.
1: Ja, ich habe extra den Titel aufs Ende.

0: Schön, genauso lustig und natürlich auch wieder mit wundervoller Musik, die du dann wieder ausgewählt hast.
1: Muss ich mir mal überlegen, aber mit Sicherheit. Musik bringe ich ja nicht für dich mit.
0: Die Hörer mit.
1: Ja. Ich bedanke mich auch recht herzlich bei euch, bei allen, die da waren, auch im Chat und natürlich bei Facebook, hat wieder megamäßig Spaß gemacht und natürlich ist es immer ein Fest, hier bei dir im Studio zu sein.
0: Denn danke.
1: Auch wenn ich mir heute mein Essen selber mitgebracht habe, aber das ist ja nicht so schlimm. Ne? Da bleibt ja mal dahingestellt. Dafür gibt es immer gute und kalte Getränke und das freut mich natürlich
0: auch. Warme.
1: Auch warme, aber das warme Getränk gibt es immer am Anfang.
0: Ja.
1: So, nächster Titel, letzter Titel. Ich sage danke fürs Zuhören, wünsche euch einen fantastischen Abend und viel Spaß mit den nachfolgenden Sendungen. Mr. Bumblebee und dann kommt der Wolfgang und dann freue ich mich auf Moonlight, dann liege ich schon auf der Couch.
0: Ja, tschüss, bis später, 22 Uhr Moonlight. Ciao, ciao.
1: Für die Mädels soll's rote Rosen regnen. Tschüss, passt auf euch auf.
2: Mit 16 sagte

0: Einen wunderschönen guten Abend hier bei Remember aus Rüsselsheim. Ja, und wir hatten einen Beginn mit den Eagles, Rocky Mountain Way. Und das war für die Galinde und für die Christina. Christina ist ja schon da, habe ich gesehen. Und das hier, damit grüße ich mal den Walter, weil das sind die Beach Boys. Und jetzt grüße ich mal die Elli. Hallo Elli.
1: Ja, hallo Harald. Grüße euch alle zusammen da draußen. Es sind ja zahlreich dabei, habe ich schon gesehen. Das freut mich sehr, uns sehr. Gell, Harald?
0: Ja, ja, ja. Und heute machen wir es mal so, dass du deine Lieder auch zum Ansagen kriegst. Also ich gehe heute unter anderem auch ans Telefon. Obwohl im Moment kann man nicht rauslaufen, weil draußen ist noch Vorstandssitzung. Also wir müssen das alles hier erledigen. Aber ihr ruft ja sowieso die ersten 10 Minuten nicht an. Das ist immer ganz gut, wenn ich da noch ein bisschen Zeit habe. Okay, aber die Elli hat... Wie viele Lieder waren es? Ach, jede Menge hast du heute mit.
1: Ja, das sind einiges.
0: Mit einige, in der Sendung.
1: Achso, die insgesamt in der Sendung, sage ich mal.
0: Bitte? Also
1: hier, was ja, mit? Sind schon einige, ja.
0: Ja, ja, ja, ja. Und das, zum Schluss gibt es noch eine Überraschung, ja. Aber das Überraschungsei wie gestern bei Radio Nordsee. Ja, ich grüße alle Leute von Radio Nordsee. Und das erste Lied. Da gibt es noch einen Jingle, Elli. Und dann darfst du es ansagen.
1: Was soll ich ansagen?
0: Dein Lied.
1: Ich dachte, du mit den Beach Boys bist du jetzt dran, okay?
0: Die sind doch schon rum.
1: Die sind schon rum. Ich hör da nichts. Ah, okay, ja. Dann machen wir weiter mit Billy Idol.
0: Okay.
1: Eyes Without a Face.

0: Billy Idol. Eyes Without a Face. Und damit grüße ich außer der Ellie natürlich noch die Helga und die Maggie. Und jetzt...
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0: Hallo Manfred. Hallo Barbara.

0: Tja, wunderbar, der Jingle, gell?
1: Ja.
0: Ich bedanke mich, ich habe jetzt mein Handy ausgeschaltet, weil die draußen auch Sitzung hatte, bin ich raus. Ich schreibe jetzt momentan nichts, ich mache das dann, wenn ich heimkomme. Aber herzlichen Dank für eure Grüße. Maria aus Nordwijk, Ruth, Christiane, Gabi, gute Besserung. Also das ist ja schrecklich. Harald hat es mir gerade vorgelesen. Ich hoffe, es ist ja nichts Schlimmeres passiert. Dann grüße ich Moni, Christina, Fips, ja, alle eigentlich euch. Und ich mache weiter mit, wir machen weiter jetzt mit Chubby Checker, Let's Twist Again. Lass mal's krachen, gell?
2: Ja, und damit grüße ich auch die Rosi.

0: Ja, erstmal der Hedi. Dankeschön für den Anruf, Schatzi.
1: Ja.
0: Und das nächste Lied ist für den Engelbert. Und es gefällt euch allen, ich weiß.
2: Cat Stevens.
1: Wunderbar.
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0: Cat Stevens und das war für den Engelbert. Und ja, was sehen wir hier? Die Petra.
1: Hat ein tolles Bild geschickt.
0: Ein Stein, aber ihr könnt es ja selber sehen in Facebook, in Remember. Mit einer wunderschönen Hummel, das hast du alles selber gemalt, Petra, gell? Mit einem Herzchen, ach wie schön, und er strahlt, der Hummel da. Hallo Harald und Elli, klasse Team, schreibt sie dazu. So.
1: Hast du toll gemacht, Petra.
0: Jetzt bist du dran.
1: Ja, und zwar gehen wir jetzt weiter mit der Little Baggy March, I Will Follow Him, und das ist für die Ellen.
0: Und für dich.
2: Jo. Dein Musikwunsch, jetzt.

0: Jetzt aber, die Co-Pilotin, mein lieber Walter, das bin ich, die Elli. Wir haben uns schon mal kennengelernt, wo ihr das mit der Mevo gemacht habt. Da bin ich dann zu euch gekommen, dazu gestoßen. Irgendwie, wir haben es zwar nur kurz gesehen, weil ich den Schlüssel geholt habe für Neues um 9, wenn du dich erinnerst. Und hallo Doris und hallo Walter in den Vogelsberg. Schöne Grüße.
1: Gut. Karin!

0: Ich soll die Telefonnummer durchsagen. Mensch, ich stehe auf der Leitung. Rüsselsheim 06142 12200. Bitte traut euch, ruft mal an.
1: So, das war Petra aus dem Westerwald, hat angerufen, ganz lieb. Danke.
2: Danke, Petra.
1: Und für die Maria aus Alzey hätte ich einen schönen Gruß auszurichten und ein Lied für sie, James Brown, I Feel Good.
2: Das ist fein.

0: James Brown and I Feel Good. Und ich bin jetzt gerade wieder in Facebook und da gibt es jetzt ein Bildchen von der Gisela. Gisela, wie hast denn das fabriziert? Das ist ja auch eine Art Hummel, oder? mit Blümchen dabei. Und dann schreibt sie, Grüße auch von mir. Ich hoffe, ihr schwitzt ganz schön. Ganz schön frech, gell?
1: Wieso schwitzt du auch, Gisela? Ja, wir schwitzen mit dir.
0: Und dazu passt, dass die Maria in Holland schreibt, ist es bei Jüli noch stets so heet? Hier in Middels abgekühlt nach 25 Graden. Verstehst du das?
1: Na.
0: Hier ist es mittlerweile abgekühlt auf 25 Grad.
1: Ja, so in etwa habe ich es hingekriegt, aber nicht Satz genau.
0: Und wie viel haben wir hier?
1: Hier drin sind es garantiert 35 Grad.
0: Oh, hörst du das, Maria? Und Gisela kann sich jetzt freuen, gell? Okay, und für Maria haben wir jetzt auch ein Liedchen. Du wirst dich erinnern, das ist lange, lange her.
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1: Harold Hummel in Rüsselsheim. Das war der Barry James von Radio Caroline. So.
2: Weiter, das war echt klasse, ja, das, die Ansage da, das war echt super. Ja, Ellen, das war unser Lied, ja, I Will Follow Him. Das, da hast du richtig gehört. Maria aus Alze hat jetzt angerufen und hat gesagt, Grüße an alle, besonders natürlich an dich, Harald. Ja?
1: Oh, danke schön. Ich grüße dich zurück.
2: Und alle, die geschrieben haben, Christina, Walter, Josie, super, danke, haben wir gelesen und gelacht.
1: Klasse. Und, du bist durch?
2: Ja, ich bin jetzt durch.
1: Okay, dann spiele ich einen Jingle.
3: Du, DJ?
1: Ja?
3: Kannst mal was zum Schmusen spielen?
1: Ja, wenn's meine Partnerin hier genehmigt.
2: Ja, dann machen wir das doch mit den Righteous Brothers, mit Unchained Melody für die Carola.

0: eines der meistgespielten Lieder hier bei Remember, Unchained Melody, und das natürlich von den Righteous Brothers. Und die Elli ist jetzt doch dauernd am Telefon. Der Liebe war dran.
1: Gisela war dran. Gisela. Schöne Grüße auch an alle und besonders an dich.
0: Dankeschön.
1: Und ja, sie hat gar nichts geschickt, sagt sie, aber wir haben ja trotzdem was für sie vorbereitet.
0: Gell? Ja, du hast was rausgesucht.
1: Ja.
0: Gell? So.

0: Alles lieb, die Milva. Für die Gabi. Und du hast schon wieder einen Anruf, gell?
1: Ja, Ruth hat angerufen und war ganz entzückt, dass wir die Milva spielen. Und das
0: Schatzi.
1: Schatzi.
0: Ja. Ja, alles mag die Milva, die Christiane, die Ruth. Oh ja, und Herzchen und so weiter. So.
1: Ja, super.
0: Und jetzt?
1: Jetzt haben wir für die Petra was rausgesucht.
0: Gut.
1: Und zwar die Lemon Pipers mit Green Tambourine.
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0: Ja, das waren die Lemon Pipers. Und was haben sie gepfiffen? Und du hattest schon wieder einen Anruf.
1: Ja, Gabi hat angerufen aus Groß-Gerau. Und auch liebe Grüße an alle, die zuhören. Und auch ganz lieb an dich einen Gruß oder mehrere Grüße. Ja, und sie freut sich, dass wir da so gute Musik machen.
0: Jede Menge fantastischer Klänge auf Radio Rüsselsheim. Okay, und das ist Chris Barber. Und er spielt für Offenbach. Für die Ingrid und den Franz. Und schickt uns Ice Cream. Ei, wo ist sie denn? Ja, Elli, wo ist die Ice Cream?
1: Ja, das möchte ich auch gern wissen, ja, wo der Lieferant bleibt.

0: Hier gibt's kein Auf Wiedersehen, wir bleiben noch da. Das war natürlich die Nana Mouskouri, gell?
1: Ja.
0: Mit Weiße Rosen aus Athen.
1: Wunderschön.
0: Und du hast schon wieder einen Anruf, gell?
1: Ja, habe ich schon wieder einen Anruf gehabt? Nee. Habe ich doch schon durchgesagt.
0: Alles schon durch, ja?
1: Ja, habe ich schon angesagt, beide hintereinander, Christiane und Ellen.
0: Wunderbar.
1: Aber
0: du willst was anderes sagen?
1: Ja, der nächste Song ist ja der Mama Cass. Du spielst ja jetzt einen Jingle, ja.
0: Ja,
2: hier? Die Kuschelrunde.

0: I started the joke. Ja, und wie das so geht, gerade habe ich mein Hemd ausgezogen. Jetzt kommt eine Dame und will hier zugucken. Ich grüße dich. Hallo. Und unser Chef hockt auch noch mit dabei. Ja, ja. Okay, Elli, was haben wir als nächstes?
1: Ja, Karin hat angerufen aus Stralsund. Schöne Grüße an alle, besonders an dich.
0: Toll.
1: Hat sich sehr gefreut über die Musik, die wir spielen. Und damit es auch so bleibt, machen wir es gleich weiter. Für die Irma spielen wir jetzt von Dave Clarks Glad All Over.
0: Ja, es ist überall glatt, gell, draußen. Glad All Over. Yeah.

0: So, jetzt wollen wir doch mal gucken, wer ja hier im Studio ist. Wie heißt du?
1: Ich bin die Asle, grüßt euch.
0: Ah ja, und du willst hier mal mitmachen bei Radio?
1: Sieht so aus, ja, ich denke schon.
0: Oder also, bist du, hast du schon eine Sendung?
1: Nee. Nein, ah, ja. Wir sind in Planung. Mit dem Jens sind wir in Planung tatsächlich. Mein Name ist Asle Hilmers, ich bin leitende Oberärztin im GPR-Klinikum Rüsselsheim in der Frauenklinik.
0: Ah, ja.
1: Und wir planen Big News, wir planen eine kleine Gesundheitssendung.
2: Wunderbar. Eine große Gesundheitssendung.
1: Eine kleine, ne? Große Gesundheitssendung mit informativ und ein bisschen Unterhaltung und ich freue mich riesig drauf.
0: Super, super. Oh, GPR hat ja guten Namen, ne?
1: Ja, auf jeden
2: absolut.
1: Fall. Auf jeden Fall, absolut.
0: Ja, ja. Und wann geht's los, wisst ihr schon?
2: Nee, also wir sind absolut am Start. Ist einfach mal so die Grundidee, dass die Asle da was macht. Sie ist schon sehr aktiv auf Instagram, postet sie über ihre Arbeit im GPR. Und da bin ich aufmerksam drauf geworden und habe gedacht, boah, das passt ja. Und ich find's eigentlich gut, wir sollten bei Radio Rüsselsheim eine Gesundheitssendung haben. Ja?
0: Super,
2: mit
0: super.
2: Leuten aus Rüsselsheim, sie ist aus Rüsselsheim, GPR-Ärzte in Rüsselsheim, aber auch mit Gästen aus Rüsselsheim, mit Patienten, mit Ärzten, mit Leuten, die mit dem Gesundheitssystem zu tun haben. Und ich glaube, das könnte wirklich was werden und sie kann das auch gut rüberbringen, da bin ich ganz sicher.
0: Das glaube ich auch.
1: Genau, so ungefähr planen wir das. Also
0: Wahnsinn,
1: von Haus aus bin ich zwar Gynäkologin, aber es wird nicht nur um gynäkologische Themen gehen, es wird auch viel um Männerthemen gehen. Oh. Und wie der Jens schon gesagt hat, wir planen so ein bisschen Betroffene einzuladen, also Patientinnen, Studierende, Mitarbeiter vom Krankenhaus, die natürlich Zeit und Lust haben, uns zu unterstützen und das Ganze mal so ein bisschen beleuchten, wie das im Gesundheitssystem oder im Krankenhaus so abläuft. Wir freuen uns sehr.
0: Na, yeah. Wir auch. Grüß an Herrn Neier, ne?
1: Richtig gerne aus.
2: Vielen Dank, dass wir reinschnuppern durften hier. Ja,
0: ja ihr dürft gerne bleiben bis zum Schluss. eins wollte ich noch sagen, beim Essen habe ich dich noch nie gesehen.
1: Bei welchem Essen?
0: Beim Essen unten in der Kantine. Mittags.
1: Ja, ich muss hier arbeiten.
0: Ach so.
1: Ich muss hier arbeiten.
2: Ich Geld gibt es nicht einfach so, die müssen noch was tun.
0: Genau. Ist ja auch für die Öffentlichkeit.
1: Genau, so ist es. Also ich stecke viel im OP tatsächlich und komme da jetzt nicht regelmäßig raus zum Essen. Aber wenn du da bist das nächste Mal, lass mich wissen, ich komme vorbei.
2: Sehr gut, das ist nochmal ein Angebot.
0: Ja, danke. So, was müssen wir machen? Elli, du hattest einen Anruf?
3: Ja, ich hatte einen Anruf und zwar...
0: Ach, ich muss dich anmachen.
3: Ja, das wäre schön. Der Wolfgang aus Radeberg hat sich gemeldet und hat sich ganz kurz gehalten und hat sich sehr gefreut auch über unsere Musik und hat schöne Grüße an alle ausgerichtet, natürlich an dich ganz besonders.
0: Finde ich saustark, Wolfgang, dass du angerufen hast.
3: Ja.
0: So, und jetzt haben wir was für die Westerwälder, die Heidi.
4: Hi.

0: Ja, die Maria in Holland. Oh, tears in my eyes, wenn sie was Holländisches hört.
1: Wunderschön, ist ja auch wunderschön.
0: Ja, das war natürlich Lea von den
1: Cats.
0: Richtig.
1: Und du hast was vergessen, ja?
0: Du
1: hast die Heidi aus dem Westerwald gegrüßt und hast das Pendant, die Ingrid, vergessen.
0: Oh, Ingrid, tut mir leid. Nee, ich habe dich natürlich nicht vergessen. Ich habe gedacht, wollen wir doch mal gucken, ob die Elli aufgepasst hat.
1: Ach so, hast du das gemacht, ja. Also, und Heidi und Ingrid aufgepasst. Aus dem Westerwald.
0: Ja.
1: Für euch war das Lied.
0: Nee, das war aber ein schöner Besuch eben, gell?
1: Ja, das war
0: überraschend. Ich hocke hier mit freiem Oberkörper.
1: Hallo, ja. Wir haben dir hohen Besuch gehabt, hohen Besuch.
0: Ja, ich hätte es nicht gedacht.
1: Eine Oberärztin aus dem Rüsselsheimer Stadtkrankenhaus.
0: Ja.
1: Ja, und unseren Jens Grode, unseren Chef.
0: Ja.
1: Ei. Und die sind sogar bei unserer Hitze da sitzen geblieben, ein paar Minuten. Na,
0: ja,
1: 10 Minuten, ne?
0: Okay, Elli. Jetzt kommt für dich
1: John and Fred and the Playboy Band.
0: Und das spielen wir auch für die Beate mit
1: Judy in Disguise.
0: So, wo kommt's hier? Ne? Wenn's denn kommt. Ich hab's eingestellt, aber nicht blau unterlegt.
1: Na, sowas.
0: Du kennst das.
1: Ja.
0: Oh, da ist schon wieder gelb.

0: Yes.
1: John Pratt and the Playboy Band. So, das war der...
2: Der absolute Wahnsinn.
1: So, und ich hatte letztens dieses wunderschöne Lied dabei und hab's aber nicht ganz ausgespielt. Deswegen noch einmal. Den Joe Bonamassa.

0: Ja, der Joe vom Massa, gell? Und die Christiane hat gerade geschrieben, Harald, you can leave your hemd on. Ist doch schon lange aus. Aber ich weiß ja, dass du morgen früh Neues um 9 machst. Da gucke ich mal bei dir.
1: Ah, herrlich, herrlich.
0: Ja, Elli.
1: Also, der Peter hat angerufen, Peter Euler, mein Freund aus Hasloch, aus Haslich, mein Freund Peter. Und ja, jetzt haben wir für ihn ein schönes Lied. Er will von dir das nächste Mal haben von Udo Jürgens, What, bitte.
0: What?
1: Ja.
0: What?
1: What?
0: What?
1: Und ja, und jetzt spielen wir jetzt für unseren Peter von der Senta Berger, Single Girl.
0: Von der Senta Berger?
1: Ja.

0: Ja, wie alt war die Senta Berger da? Du meinst 20?
1: Ja, so um die 20, ja.
0: Ja, in YouTube könnt ihr sie sehen. Mit Single Girl. Und das war für den Peter. So, ich will mal ein paar Kommentare hier anlesen, genau. Harald, you can leave your hemd on, schreibt Christiane. Und die Gisela, vielleicht will Harald seinen schönen Oberkörper zeigen. Woher willst du denn kennen? Uhuhu. Und die Ellen, zu spät, er war wohl schon oben ohne. Gut, dass sie nur Gynäkologin ist.
1: Hätte er das vorher gewusst, hätte er unten sich freigemacht.
0: Oh, oh, oh, oh, oh, oh, oh, oh, oh. Und dann schreibt die Christiane, der besoffene Jockey ist super. Und die Maria natürlich in Holland auch. Moment, wo ist sie? Ja, die Christiane schreibt noch, ich ziehe erst gar keins an. Ja, ich habe ja gesagt, sie macht ja morgen Neues im Neuen. Ja, ja. Aber ich muss mal schnell die Maria aus Holland holen. Wo ist sie? Hier. Die hat geschrieben, what a guitar virtuos ist die Mann. Dit soort Stücke spielt hij altijd op zijn Konzerten. Wahnsinn. Ja, ja. Jetzt haben wir noch eine Frau. Wahnsinn. Okay, Ellie, nächstes Lied.
1: Ja, Hammer von den Beach Boys. Help me, Rhonda.

0: Mittwochabend. Glotzewalde. Mit Gebabbel und Musik. Ja, Elli, du musst mich dran erinnern, dass ich nach der Sendung die Sendung von Walter noch einspiele, sonst hört ihr am Mittwoch nichts.
1: Mach ich, das vergisst du doch nicht.
0: Ach, wenn du mich dran erinnerst, natürlich nicht. Ne? So, und jetzt kommen wir zu Radio Nordsee gestern Abend. Ich hatte ja, da lief ja die Wiederholung von letzten Montag. Und letzten Montag hatte ich ja in der zweiten Stunde, wie ihr alle wisst, eine Sondersendung zu Radio Veronika. Und die kam offenbar sehr gut an. Da gab es offenbar Hörer, die sonst sich noch nicht gemeldet haben. Das war das eine. Und zum anderen hat der Wolfgang wunderbar wieder drauf reagiert. Also das finde ich so toll, dass er so spontan darauf reagiert. Und du willst jetzt auch ein paar Grüße loswerden.
1: Absolut, gell? Genial. Ich habe das mitgehört und war total begeistert. Ich bin sowieso ein großer Fan von Wolfgang. An der Stelle grüße ich Ines, Rico, Danny, Wolfgang, alles Liebe von uns aus Rüsselsheim, aus Radio Rüsselsheim an euch und die Studio Satzzentrale und Radio Nordsee International.
0: Genau, und der Wolfgang hat natürlich reagiert und hier hört er ihn.
2: Und groß und fein waren auch die letzten beiden Stunden meines sehr geschätzten Kollegen Harald mit dem Veronika-Spezial. Ein ganz großes Kompliment, wenn man nach Jahren wieder so eine Sendung hört und daran erinnert wird, dass man die vielleicht schon vor 11 Jahren schon mal gehört hat. Lieber Harald, vielen Dank, dass du die Sendung wieder rausgekramt hast über Radio Veronika. Denn Radio Veronika wie Radio Nordsee und die vielen anderen Stationen, die damals als Freiradios von See aus als Offshore-Sender gesendet haben, bleiben unvergessen. Und man sollte auch daran zurückerinnern, dass Radio Veronika eine unglaublich lange Geschichte hat. Und zwar speziell am 15. Oktober 1959 gab es zum Beispiel ja noch eine Geschichte, die wahrscheinlich ziemlich untergegangen ist hier in Deutschland. Es gab dort in Amsterdam einen Sender, Free Radio Omroep Nederland. Das war eine Testsendung, um künftig hörerbegleitende und werbefinanzierte Rundprogramme nach diesem amerikanischen oder auch dem dänischen Vorbild, denn die Dänen haben das ja auch schon gemacht, auf See zu senden. Das war aber eine Sendung, die kam nicht von See. Das war einfach nur erstmal ein Test, wie das passieren könnte, wenn man außerhalb der 3-Meilen-Zone damals gesendet hat. Ja, wohlgemerkt. Und Veronika hat dann leider das gleiche Schicksal ereilt wie Radio Nordsee. Die Jungs von Caroline waren ein bisschen cleverer, ja. Aber die beiden Radioschiffe von Radio Nordsee und Radio Veronika gingen dann am 31. August 1974 an den sogenannten berühmt-berüchtigten Pfahl. Und das war dann leider dann zu Ende. Obwohl es Radio Veronika immer noch gibt, und zwar ganz offiziell. Radio Veronika 80s and 90s Hits ist natürlich nicht mehr ganz das, was es mal gewesen ist. Aber die Erinnerung an diese beiden ganz großen Seesender, die bis zum 31. August 1974 gesendet haben, werden nicht verblassen. Und dafür stehen wir auch. Lieber Harald, du warst einer, der auch bei Radio Nordsee auf dem Schiff war. Und du kannst viel, viel mehr erzählen, als ich jemals erzählen könnte. Ich hatte damals nicht die Möglichkeit, eins der Radioschiffe zu besuchen, was mir heute immer noch in der Seele ganz doll wehtut. Aber die Erinnerungen bleiben und wir haben sie geliebt, diese Seesender. Und Ben Kramer hat damals auch dazu beigetragen, bei dieser großen Aktion, bevor die beiden Schiffe dann stillgelegt werden mussten, beziehungsweise aufhören mussten zu senden. Und Ben Kramer hat diesen legendären Hit gemacht. Harald, speziell für dich und alle Veronika-Fans, Veronika Free.

sehr, sehr gerne, lieber Harald, habe ich das für dich getan und alle Hörer von Radio Nordsee International mit deinen unheimlichen, tollen Erinnerungen an Radio Veronica. Und es gibt noch eine Überraschung. Und zwar, ich habe soeben gerade, das ist keine 2 Minuten her, eine Nachricht von Rita bekommen, Rita Kreuzer aus Potsdam. Rita hat deine Sendung gehört, lieber Harald. Und auch sie möchte sich in den Reigen der Gratulanten für diese Sendung einfügen. Und zwar mit einem Wunschtitel. Das ging so spontan. Also ich hatte gerade mal 45 Sekunden Zeit, hier alles ganz schnell auf den Kopf zu stellen. Aber das ist ja diese interaktive Geschichte der Request Show. Man kann ganz schnell mal reinspringen. Und liebe Rita, und Rita grüßt damit alle Hörer von Radio Nordsee International, speziell auch Harald. Und der Song kommt natürlich aus den Niederlanden. Hier ist Fokus. Hast du eben gerade gespielt mit Hokus Pokus? Und sie wünscht sich für uns alle die Silvia.

0: So, jetzt müssen wir schnell auf Sendung gehen. Ja, das war natürlich die Silvia von Focus und davor natürlich der Wolfgang von Radio Nordsee. Und wie gesagt, also ich finde es toll, dass er immer so ganz plötzlich, ganz schnell reagiert. Und der Danny ja auch mit seinem Moonlight.
1: Ja.
0: Also das machen die beiden absolut klasse. Absolut klasse.
1: Unbedingt, ja.
0: Und und deswegen spiele ich das auch gerne ein hier, dass ihr das mal erlebt, wo ihr am Sonntag um 18 Uhr und danach ja leider häufig nicht dabei seid. Aber gestern war doch ganz gute Besetzung, zumindest während der Sendung.
1: Ja, ja.
0: Und das dann um 10 hat der Rico nochmal die allererste Radio Nordsee-Sendung eingespielt von mir.
1: Ja, das war toll.
0: Das habt ihr verpasst.
1: Ja. Das war schön. Okay. Also das hat der Rico ganz, ganz toll gemacht.
0: So, Peter, ich habe noch einen Nachtrag. Oh, den müssen wir aber kürzen jetzt. Ich spiele ihn aber wenigstens an. Und zwar Veronica Sorry von Peter Coulevain.

0: wir müssen rausgehen. Das war Peter Kulwein mit Veronika Sorry. Und ich sage jetzt zu der Ellie. Ellie, sorry, das war's für heute. Aber nicht sorry.
1: Nee, lass mal, die Ruth hat nochmal angerufen.

0: Und okay. Für eure alle lieben Kommentare. Wir haben uns köstlich amüsiert darüber.
1: Ja, danke, Elli. Wunderbar. Und hier ist der Hofmeister. Schönes Lied hat er geschrieben, gell?
0: Ja. Tschüss, meine Lieben.
1: Interpretiert von Albrecht Mayer. Konzert für Oboe. Tschüss.

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Da sind sie also wieder, die fröhlichen Wasserwellen und die fröhlichen Wellen von Radio Nordsee International, der Satzzentrale Retro. Einen wunderschönen guten Abend aus dem Studio 3 in Zierzow. Sagt euch Wolfgang Mickelburg an diesem sonnigen Sonntag, dem ersten Sonntag im Wonnemonat Juli. Schön, dass ihr alle eingeschaltet habt. Und ich freue mich auf schöne zwei Stunden mit euch. Und dass es wirklich ein ganz bezaubernder Abend wird. Der ist noch lange nicht zu Ende. Wir hatten noch einen wunderschönen Tag heute schon. Mit unseren vielen Kolleginnen und Kollegen. Mit Ines, Danny, Wolfgang. Und natürlich die letzten beiden Stunden. Mr. Bumblebee, unser Harald. Schöne Show gewesen. Wir haben sehr viel gelacht. Ich habe es nebenbei gehört, weil ich ja mal ein bisschen was vorzubereiten hatte. Und jetzt heißt es ganz einfach, zwei Stunden aus diesem wunderschönen kleinen bezaubernden Dörfchen in Südwestmecklenburg. Und die erste Stunde natürlich eure Request Show. Denn dafür sind wir alle wieder.

0: Wir sind wieder da mit dieser wunderschönen Klitsch. Das muss auch nochmal sein. Ja, einmal richtig Luft holen. Und dann sind wir mittendrin in dieser Sendung. Ja,
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0: 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Und passend zu den nächsten beiden Songs. Den ersten beiden Wunschsongs in dieser Runde. In dieser Stunde. Voller Wünsche. Die passende Melodie aus Formel 1 kennen wir alle noch nicht. Ja! Die Ende der 70er, Anfang der 80er, ein richtiger Straßenfeger war für junge Leute und alle, die es gemocht haben. Und alle haben gesagt, tolle Geschichte. Und leider hat dann irgendwann das Ganze sich dann nicht in die richtige Richtung entwickelt. Diese wunderschönen Shows damals, angefangen mit dem Beatclub, Musikladen, Disco und Formel 1. Und dann kam noch Viva dazu, der Musiksender MTV. Und mittlerweile sind wir da angekommen, wo dieses Fernsehen, was wir damals gesehen haben, ja gar nicht mehr so existiert, weil ja letztendlich alles über Streaming-Portale läuft, beziehungsweise die Videoclips uns ja überschütten im wahrsten Sinne des Wortes, dass man gar nicht mehr hinterherkommt, solche Sachen auch noch wirklich dann auch richtig gut zu hören. Ja. Und die ersten beiden Songs sind gewünscht von Nadine, von Stefanie, von Marcel und Marion aus Perleberg in der wunderschönen Prignitz. Und da gibt es noch eine kleine Geschichte dazu. Und zwar, sie haben sich etwas gewünscht aus der Zeit, wo die Disco uns alle in ihren Bann gezogen hat. Mitte der 70er bis Mitte der 80er, so weit ging das ja schon. Und der erste Song ist sowas von weltbekannt. Und ihr wird wahrscheinlich auch nochmal noch in 40, 50 Jahren hören und tanzen. Denn die Kiddies von heute lieben diesen Song auch. Und diese Band, die sich 1977 gegründet hat, mit ihrem wohl charismatischen Sänger Victor Willis, der leider vor einigen Tagen verstorben ist, hat diesen Welthit in Sachen Disco geschrieben. Und die Bedeutung dazu, vielleicht mal ganz kurz, das wisst auch viele nicht, dieser Song, logischer YMCA, Young Men's Christian Association oder christlicher Verein junger Menschen. Das ist die Geschichte zu diesem Song und das ist die Organisation dazu, ist eine weltweite überkonfessionelle christliche Jugendbewegung, die bereits 1844 in London gegründet wurde. Und der zweite, der wohlgemerkt gespielt wird, das ist ein Titel, der auch aus dieser Zeit kommt, und zwar aus dem Jahre 76, wenn nicht, nee, 78 auch, und zwar You Make Me Feel Mighty Real. Und das ist kein geringer als dieser unglaubliche Typ, der damals diese richtige Falsettstimme hatte, und zwar Sylvester James mit richtigen Namen. Und herzliche Grüße zu euch nach Perleberg. Den wollten wir noch nicht. Wir wollten erst mal den. Das ist manchmal so, wenn man auf den falschen Knopf drückt, dann kommt dann das Ganze nicht so richtig an. Aber jetzt, ja. Die Village People, YMCA. Eine Scheibe, die auch im Studio 54 in New York rauf und runter gelaufen ist. Und natürlich auch Silvester mit You Make Me Feel.

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Oh, was haben wir uns die Beine damals? Ja, aus dem Bauch herausgestampft. Oder beziehungsweise, was hatten wir für Muskelkater? Es war eine irre Zeit, die Disco-Zeit. Vielen liegt das immer noch schwer im Magen, die Geschichte, weil sie aus den Anfang 70ern relativ verwöhnt gewesen sind. Aber last but not least hat diese Musik eine ganze Generation auf die Tanzflächen gelockt und wohl oder übel die Disco-Geschichte bis zum heutigen Tage so befeuert, dass man sich das gar nicht mehr anders vorstellen kann. Und legendär wohlgemerkt das Studio 54 in New York, die absolut exzentrischste und wohl tollste Diskothek, die es jemals auf diesem Globus gegeben hat. Unglaublich, was dort abging. Alle Stars der Musikbranche, ob das Keith Richards von den Stones war, ob das Barbara Streisand war, die dort gewesen sind, alle waren sie dort und haben dort wohlgemerkt gefeiert bis in die Morgenstunden, exzentrisch. Natürlich spielten auch Drogen eine ganz, ganz große Rolle zu der Zeit. Und aus diesem Grunde werde ich mich von dieser Geschichte erstmal verabschieden. In Sachen Drogen, was es dazu gehört. Nein, das ist nicht mein Ding. Nein, auf gar keinen Fall. So, und der nächste Musikwunsch, der kommt von Barbara. Barbara Evers. Liebe Barbara, du hast mir zum ersten Mal geschrieben. Du wohnst in der Nähe von Pasewalk. Das ist Richtung unserer polnischen Nachbarn. Und du wünschst dir einen Song, der auch zu uns passt irgendwo. Und zwar von den Dolly Dots. Und das Ganze dreht sich rundherum um das Radio. Liebe Grüße zu dir und einen wunderschönen Sonntagabend.

0: Ja, der Sommer lässt grüßen, auch bei uns auf Radio Nord International und der Satzzentrale Retro.
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0: Und zack, ja.
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0: Ja, da, da, da, da, da, da, da, da. Jawohl! So, meine Lieben, zurück in ein Jahrzehnt, wo ich noch kindliche Gefühle hatte. Das Kindemanne bewahren wir uns ja auch selber. Ich glaube, Danny, Harald, Frank und Wolfgang und alle Kollegen können davon ein Lied singen. Und unsere liebe Ines wahrscheinlich auch. Wir haben uns alle das Kind oder die Frau im Manne bewahrt. Nicht? Sonst kann man diesen ganzen Wahnsinn, der hier so passiert, überhaupt nicht machen. Würde gar nicht funktionieren. Jo. Und derselben Meinung, derselbe Meinung hat zu diesem Thema, das ist Thorsten Schönhoff. Lieber Thorsten, du hast dir etwas gewünscht, was lange, lange in diesem Sender, jedenfalls bei mir, nicht mehr gelaufen ist. Und ich glaube, alle, die in den 60er Jahren schon etwas reifer waren, ich sage nicht älter als ich, die können sich da wirklich auch noch bewusst dran erinnern, weil die Beatles haben das, glaube ich, sogar auch nochmal live gespielt, bis zu ihrem letzten Konzert. Sie haben ja relativ früh damit aufgehört. Und lieber Thorsten, hier kommt dein Beatles-Song. Hier kommt 8 Days a Week, ganz speziell für alle Beatles-Fans.

0: Day is a Week. Ja, die Zeit möchte ich auch nochmal haben. Oh. Ihr merkt, es ist sommerlich. Die Gefühle, das Adrenalin und alles, was so im Körper ist, will einfach raus. Sommer, Sonne, den richtigen Sound und vor allen Dingen unsere lieben und tollen Hörerinnen und Hörer auf der Satzzentrale und auf Radio Nordsee International. Wir haben jetzt soeben gerade auch noch diese kleinen technischen Unzulänglichkeiten auf dem Server der Satzzentrale Retro wieder hinbekommen. Lieben Dank an Rico, so dass wir uns jetzt alle gemeinsam hören. Auf beiden Kanälen, auf der Satzzentrale Retro und auf Radio Nordsee International, der German Service. Meine Lieben, Filmmusik wurde sich gewünscht. Und zwar von der lieben Anne. Und Anne Schuld wohnt in der Nähe von Dannenberg. Da kann ich mal drüber winken, soweit ist das ja gar nicht. Das ist ja einmal fast um die Ecke bloß. Und Anne wehnt sich auch in das Jahrzehnt hinein, was eigentlich so wohlgemerkt Fröhlichkeit ausdrückte, wo diese unheimlich großen bei den Mädels in der Garderobe die Schultern betont wurden mit diesen großen Kissen und wo es dann diese unheimlich tollen Outfits gab, die bunt schrill waren. Und deswegen sind wir in diesem Jahrzehnt hier jetzt hier.
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0: Mit Filmmusik und zwar aus dem Film Stayin' Alive. Kennt ihr den noch? 1983 ist er rausgekommen. Und der Bruder von Frank Stallone hat einen Song dort gesungen. Sylvester Stallone hat übrigens auch die Regie geführt. Und dieser unheimliche Tanzfilm, der wahrscheinlich damals recht schweißtreibend gewesen ist, hat diesen Hit herausgebracht. Frank Stallone und Far From Over. Schöne Grüße nach Niedersachsen.

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5: Einen wunderschönen guten Abend, Wolfgang.
6: Einen wunderschönen guten Abend aus dem hohen Norden nach
5: Zirzo.
6: Und ja, erstmal viele Grüße an alle wieder mal, an alle Hörer und Moderatoren von uns. Ja, schön windig ist es heute hier bei uns.
5: Gott sei Dank eine schöne Pause von der Hitze.
6: Deswegen kann man nicht rausgehen heute.
5: Nee, leider nicht.
6: Ja, und ich wünsche mir heute, also ich meine, die meisten Musikwünsche, oder so, Charlotte sagt immer nie was. Ich finde immer gut, was ich mir immer einfallen lasse, sagt sie.
5: Stimmt.
6: Deswegen nehmen wir uns heute mal Bruce Springsteen mit I'm Going Down.
5: Genau, und euch allen einen schönen Abend.

aus dem 84er Album von Bruce Springsteen, bekannterweise Born in the USA hieß dieses Album, der Wunschsong für Charlotte und auch für Peter im wunderschönen Dithmarscher Land. Also tröstet euch, bei uns ist es auch sehr windig, aber wohlgemerkt, es ist hier eine etwas leicht erhöhte Windgeschwindigkeit, wenn wir im Binnenland davon reden, also noch weiter südlich, es ist Sturm, dann sagen wir immer dazu, naja, es ist ein bisschen windiger als sonst, die Bäume stehen ja doch alle, nicht? Ja, liebe Grüße zu euch, lasst es euch gut gehen und bleibt uns weiterhin so gewogen, wir haben unglaublich viele schöne Songs, die wir für euch spielen dürfen. Und die Kommunikation funktioniert ja auch ansonsten über die bekannten Kanäle immer richtig toll und schön. Es gibt Songs, die muss man sich wirklich mal auf der Zunge zergehen lassen. Und ich bin mir nicht bewusst, dass ich den seit 1980 irgendwann mal wieder irgendwo gespielt habe. Und meine Hörerin oder unsere Hörerin Rita Kreuzer aus Potsdam hat mir etwas obtruiert, einen Song, den ich wirklich absolut nicht mehr auf dem Schirm hatte. Sagt euch der Name Jean-Jacques Seron etwas? Ich musste ganz tief in meine Gehirnzellen reinschauen, um rauszubekommen wieder, dass Jean-Marc Seron, ein französischer Musiker und gleichzeitig auch Komponist und vor allen Dingen Produzent von unglaublich vielen Disco-Songs ist. Er hat mit unglaublich vielen Leuten zusammengearbeitet, unter anderem auch mit Bob Sinclair, sagt euch was, Anfang der 2000er, unheimlich erfolgreich in der Szene. Und er hat bereits 1976 einen Riesenerfolg gehabt, der in Europa, vor allen Dingen auch in Frankreich, insgesamt in den Benelux-Staaten und auch in Deutschland, in der Bundesrepublik, ein Riesenhit war. Ich habe ihn aber wohl gemerkt, nie wieder gespielt. Ich kann mich jedenfalls nicht daran erinnern. Und das ist so ein richtiger schöner Song zum Abtanzen aus dem Jahre 76. Und liebe Rita, wir haben ihn gefunden und ich spiele ihn sehr gerne für dich. Love in C Minor, so heißt der Song. Und mit seinem Künstlernamen heißt er einfach nur Seron.

0: schönes Stück Musik in meiner und eurer Sendung. Ja, ja.
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0: Und natürlich auch herzlich willkommen auf unserem zweiten Kanal.

so unglaublich interessante Musik, die in so einer Zusammenstellung eigentlich nur durch euch möglich wird, durch die Hörerinnen und Hörer der Satzzentrale und Radio Nordsee International. Vielen herzlichen Dank, dass ihr uns die Anregungen gebt, diese Songs mal rauszusuchen, vielleicht etwas dazu zu sagen und einfach auch zu spielen. Quizfrage an euch, und zwar welches Duett zweier Frauen avancierte als erstes Duett den Platz 1 der Top 100 Billboard Charts? Das allererste Mal, dass zwei Frauen in einem Duett damit eine Nummer 1 Hit landeten in der ganzen Geschichte der Top 100 Billboard Charts. Und da hat mich dann dran erinnert unsere liebe Grit Schiller aus Celle. Liebe Grit, danke für diesen unglaublich tollen Musikwunsch. Und zwar dieses legendäre Disco-Duett, so kann man es ja bezeichnen, sind auf der einen Seite Barbara Streisand und zum anderen, man nannte sie damals auch die Queen of Disco, Donna Summer. Und diese beiden haben dieses unglaublich schöne Stück Musik geschrieben oder zusammen gesungen auch und haben das dann produzieren lassen. Und das Stück ist für mich auch ein Meilenstein der Musikgeschichte. Nummer 1, 79 in den Top 100 Billboard Charts in den USA. Hier ist Enough is Enough, No More Tears, Barbara Streisand and

is enough und Schluss. Genauso ist es. Yeah. Barbara Streisand. Ach, und. Donna Summer. Das sind schon ikonische Werke. Das sind Meilensteine für mich der Musikgeschichte, so etwas zu machen. Jede Zeit hatte solche großen Songs. Die 50er, die 60er, die 70er und die 80er. Apropos 70er Jahre. Einen Musikwunsch gibt es noch von mir und dann sind wir schon mit der schönen Liste für heute am Ende. Und der Musikwunsch kommt von André aus Salzwedel. André Gliedke, lieber André, vielen Dank für deine Grüße. Auch ich richte auch die Grüße an alle Hörerinnen und Hörer von dir gerne weiter. Und du hast dir einen Song gewünscht von einer Band, die 1968 gegründet wurde und diesen Song 1983 schon kreiert haben. Ja, ja. Und diese beiden Frauenstimmen von Jenny Karkmann und Manuela Berlot sind unverkennbar. Und diese beiden Stimmen gehören zu Earth and Fire. Unsere niederländischen Nachbarn. Und du wünschst dir, lieber André, maybe tomorrow, maybe tonight. Das mache ich doch sehr, sehr gerne.

Ach, was ist es schön. Das war die Request Show, meine Lieben. Ja, ja, es ist schon Geschichte für heute. Vielen herzlichen Dank für eure Musikwünsche. Und jetzt habe ich Zeit, in der nächsten Stunde ein bisschen Back to the Roots zu machen. Habe ich auch sehr, sehr viel Spaß an der Geschichte und freue mich schon richtig darauf, auf die ganzen Sachen, die ich da euch so vorstellen möchte. Aber zunächst erstmal gehen wir mal ganz weit zurück. Und damit gehen ganz, ganz liebe Grüße nachträglich auf den Vogelsberg zu Walter. Walter hatte gestern Geburtstag, Walter Lotz. Lieber Walter, herzlichen Glückwunsch vom gesamten Team von Radio Nordsee International, der Satzzentrale und allen Menschen, die dir sehr nahe stehen. Wir wünschen dir Glück, Zufriedenheit und vor allen Dingen unglaublich schöne Momente, auch mit deiner Doris, viele gemeinsame Jahre noch. Und ich habe mal einen rausgesucht, der wird dir wahrscheinlich auch richtig Spaß machen. Und zwar aus dem Jahre 1955. Da warst du, glaube ich, schon 4 Jahre alt oder 3 Jahre. Ich weiß es nicht genau, aber um den Dreh war es. Hier ist Little Richard und Tutti Frutti. Ja, ja.

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Sekunden nach 21 Uhr. Wunderschönen guten Abend oder Moin in die Runde. Ihr hört Radio Nordsee International und die Satzzentrale Retro mit der Sendung Back to the Roots aus dem Studio 3 in Zirzow. Ich bin Wolfgang Mickelburg und darf euch noch die nächste Stunde begleiten durch diesen wunderschönen, sonnigen, etwas windigen Abend, aber schönen Abend bei uns hier. Ich weiß zum Beispiel, ich habe eine Information bekommen von Steffen und Ramona in Frankenberg. Alle 10 Minuten Regenschauer. Also wir haben heute mal Gott sei Dank wohlgemerkt keinen Regen gehabt. Obwohl die Natur kann es sehr gut gebrauchen. Und auch ohne Wunschzettel. Dann hört schön zu, habt viel Spaß. Euch da einen schönen Abend nach Frankenberg. Und kleiner Nachtrag und kleiner Nachsatz noch zur Geschichte Tutti Frutti für unseren Walter, für den lieben Walter. Das war das Original, wohlgemerkt. Nicht Elvis hat ihn gemacht als erster, sondern Little Richard ist derjenige gewesen, der dieses Stück komponiert hat. Und auch dann als erster veröffentlicht hat. Und natürlich ist auch von Elvis das Stück megamäßig und ein richtig schöner Superhit geworden. Und das sind alles Songs, die man wahrscheinlich nie vergessen wird. Genau wie diesen hier. Swing Creeper. Ja, auch so ein schönes Stück Musik. Aber den meinte ich gar nicht. Ich meinte den hier. Welcome to a little show.

Bernd, Albert Hammond, was hat der nicht Songs für andere Leute geschrieben, beziehungsweise für andere Leute ins Leben gerufen? Es gibt, glaube ich, keine große Produktion von Künstlerinnen und Künstlern von Weltruf, wo er nicht mitgewirkt hat, zum Beispiel als Komponist, als Texter, als Arrangeur oder als Produzent. Und selber unglaublich erfolgreich, auch als Musiker. It Never Rains in Southern California, I'm a Train und. Wir könnten sie jetzt alle aufzählen, das würde viel zu weit führen. Was mich immer noch wieder berührt, ist eine Geschichte. Und zwar 1990 gab es in Mestlin, das ist ungefähr, so müsst ihr euch vorstellen, zwischen Schwerin und Sternberg, also weiter nördlich von uns aus gesehen, ein riesengroßes Kulturhaus. Dieses Kulturhaus wurde dann umfunktioniert in eine Diskothek. Da hatte sich dann jemand die Rechte dafür erworben und hat dort eine der ersten Großraumdiskotheken in dieser Region aufgemacht, kurz nach der Wende. Und ich hatte dann damals auch das Glück, dort mal auflegen zu dürfen, mit zwei Kollegen zusammen die ganze Nacht. Damals ging es eben noch von abends 19 Uhr bis morgens um 6 oder 7 Uhr. Hat sich natürlich auch alles ein bisschen verändert. Und um 20 Uhr war der Laden schon bickebacke voll. Und an einen Song, wo wirklich alle auf die Tanzfläche geströmt sind, was ich nie im Leben erwartet hätte, weil dieser Song so gar nicht in die Szene damals reinpasste, der 90er Jahre, kann ich mich bis heute an diesen Song erinnern und ich möchte euch den gerne mal vorstellen. Und zwar, es ist ein bisschen Funk, es ist ein bisschen Disco und der Song heißt Imagination oder die Band heißt Imagination und Just an Illusion, der Song. Werde ich nie im Leben vergessen. Das sind so Geschichten, die das Leben beim Radio oder auch in der Diskothek oder auf den Bühnen dieser Welt schreibt.

Ihr hört die Sendung Back to the Roots aus dem Studio 3 in Zierzo. Es gibt manchmal Geschichten, an die möchte man gar nicht so doll erinnert werden. Es gibt Menschen, die leider viel zu früh von uns gegangen sind und die uns wirklich auch fehlen. Und so ist es auch mit einem Künstler, der 1958 am 5. März in Manchester in England geboren ist, ist dann mit seiner Familie und seinen Brüdern nach Australien ausgewandert und die drei Brüder Barry, Morris und Robin haben dann unter dem Namen Bee Gees natürlich eine Megakarriere hingelegt und Andy Gibb, hat dann angefangen auch Musik zu machen und er war eigentlich nie großartig dabei, bis auf einen Auftritt, den hatte er 1979 auf der Spirit Hang and Flow Tour, aber war selber nie Mitglied dieser Band. Stattdessen feierte er als Solosänger ganz große Erfolge. Seinen ersten Nummer 1 Hit in den USA hatte er 1977 und der wurde natürlich auch von seinem Bruder Barry geschrieben. I Just Want to Be Your For Your Everything, das war sein erster Nummer 1 Hit. Und ein Song, den ich gerne noch spielen möchte, ist auch ein Nummer 1 Hit gewesen, den er ein Jahr später dann veröffentlicht hat. Auch einer von diesen Werken, wo man die Handschrift des großen Bruders Barry Gibb so ein bisschen raushört. Und 1988, am 10. März, also knapp 30 Jahre jung, ist dann Andy Gibb leider verstorben. Und er wurde dann wohlgemerkt dann aber trotzdem in unglaublichen Ehren gehalten, auch von seinen Brüdern, denn sie haben ihm auch ein Lied ein Jahr später gewidmet und das heißt Ordinary Lives. Und diese beiden Songs möchte ich euch jetzt gerne mal vorspielen. 78, Andy Gibb, An Everlasting Love und der zweite Song, gewidmet von den Brüdern für ihren verstorbenen Bruder, Ordinary Lives. Zweimal ikonische Werke, die wirklich lange, lange her sind und die trotzdem immer wieder gerne gehört werden.

Ordinary People, wunderschönes Stück Musik, gewidmet ihrem Bruder Andy Gibb von Barry Morris and Robin Gibb. So, 6 Minuten vor halb, sagt man bei uns, oder Viertel, nein, das machen wir nicht, das Spiel machen wir lieber nicht, das kenne ich schon, 6:15, 6:20, 6:15 oder und so weiter. Das bringt nur Verwirrung bei einigen Leuten, nicht? Aber im Norden weiß jeder, was damit anzufangen. Wollen wir aber nicht machen. 21 Uhr und 25 Minuten auf Radio Nord International und der Satzzentrale Retro. Und manchmal ist es ja so, dass man dann eine Show ein bisschen erweitert, nicht? Und zwar in unserem kleinen virtuellen Sabbelraum, da befindet sich unter anderem Elizabeth. Und Elizabeth hat einfach nur mal einen oder zwei Wünsche geäußert. Und zwar über einen Typen, der Anfang der 80er Jahre sehr, sehr erfolgreich wurde und bis heute auch ist. Ist ein britischer Sänger, Songwriter und House-DJ, weltweit bekannt. Wurde Boy George in den frühen 80er Jahren als Sänger der Band Culture Club. Aufgrund seines extravaganten Erscheinungsbildes und seines androgynen Kleidungsstils war es damals eine Revolution. Ja, er gehörte zu den ersten, die sich geoutet haben für ihre Transsexualität und war auch unglaublich vielen Anfeindungen ausgesetzt, was heutzutage leider immer noch Gegenstand von Diskussionen ist, obwohl es da gar keine Diskussion drüber geben sollte. Und Elizabeth, für dich habe ich einen Song rausgesucht mit Boy George und Culture Club. Und zwar ist das ein Tribute-Song und ich hätte damals nie gedacht, dass sie sich daran wagen. Und zwar an einen Bowie-Klassiker, einen David-Bowie-Klassiker. Und um diesem legendären Musiker Tribut zu zollen und seine Aufwartung zu machen, veröffentlichten sie 1999 diesen Song. Culture Club und Star

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11: It's time goes by. Noch lange nicht. Nein. Bisschen Zeit habe ich noch. Eine knappe halbe Stunde. Und dann freue ich mich gemeinsam mit euch auf die letzten beiden Stunden des Tages. Hier auf diesen fröhlichen Wellen. Mit meinem Kollegen Detlef Danny Grub, der euch dann die Moonlight servieren wird. Hat er schon einen anstrengenden Tag gehabt heute, nicht? Ja, ja. Das wunderschöne Nachmittagsprogramm von 14 bis 18 Uhr, das ist schon eine stramme Leistung dann, nicht? Ja, ja. Zum Song, den ich jetzt reingelegt habe, da geht es, das zieht sich wie ein roter Faden durch die deutsche Musiklandschaft. Die Namen von Annette und Inga Humpe. Sie haben beständig über so viele Jahrzehnte Songs selber gesungen, produziert, für andere Künstler, auch gemeinsam mit anderen Künstlern zusammen gesungen. Und das hat schon relativ früh angefangen, die ganze Geschichte. Also wohlgemerkt, sie hat beide als ganz frühe Popsängerin schon mal ganz, ganz früh Musikversuche, die ersten Gehversuche gemacht. Und dann 1983 haben sie gemeinschaftlich mit Josi Prokopetz, Manfred Tauchen und wie gesagt Annette und Inga Humpe ein Quartett aufgemacht oder so benannt, dass es irgendwie auch irgendwie einen Erinnerungswert hat. Und zwar das deutsch-österreichische Feingefühl. Naja, und da sind dann solche Hits entstanden, wie zum Beispiel das Taxi oder mir bleibt die Luft weg. Ja, wahrscheinlich für viele nicht so sehr noch im Hinterkopf. Und dann haben sie natürlich, waren sie auch ein Teil von Austria für Afrika 1985, genauso wie USA for Africa, hat man das auch damals in Österreich gemacht mit einem Titel, der nannte sich oder hieß damals Warum, heißt er heute noch, logischerweise. Und natürlich dann dieser wirklich stilistisch, avantgarde-technisch gemachte Song, der wirklich damals wirklich neu war, ganz neu. Und die Neue Deutsche Welle hat ja schon manche Blümchen und Blüten und auch Künstler hervorgebracht. Und da reihte sich dann damals auch Annette und Inga Humpe mit ein. Und dieses deutsch-österreichische Feingefühl hat dann diesen Song rausgebracht. Kodo, ich düse und düse 1983 wie heute im Sauseschritt.

0: so eine verrückte Zeit, die Zeit der neuen Deutschwelle damals. Es hat aber unheimlich Spaß gemacht. Und ihr müsst euch vorstellen, das Ding ist bei uns ja nie öffentlich lizenziert worden. Das heißt also, wir durften es als Disc-Jockeys damals gar nicht spielen. Was haben wir gemacht? Auf jeder Veranstaltung. Ohne neue deutsche Welle wären wir hier in der Eastzeit aufgeschmissen gewesen. Wir wären völlig baden gegangen. Und demzufolge war das auch immer so, wenn wir unsere neue deutsche Welle-Runde gemacht haben, meistens so 22.30 Uhr, dann gehörte der unter Umständen neben dem Skandal und Ich will Spaß und dem Sternenhimmel und was es so alles gab, mit zum Repertoire. Kodo, Döff oder deutsch-österreichisches Feingefühl. So, meine Lieben, wir gehen mal ein Stückchen zurück und zwar in der Pop-History. Einfach mal dahin.
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0: Und das passende Musikbett dazu. Ja, so verrückt waren unsere Eltern und Großeltern damals schon. Ja, sollte man bitteschön nicht unter den Tisch kehren. Denn was wir alles so erleben durften, dafür haben sie uns auch als Fans, als Teenies und als Twins, als die Leute, die die Beatmusik damals gehört haben, im Prinzip den Weg geebnet, dass es heute so funktioniert, wie es halt ist mit den unheimlich vielen Musikrichtungen. Wir gehen mal zurück in ein Jahr, wo alle gesagt haben, mein Gott, das ist aber ewig lange her. Von einer Band, die zwischen 1962 und 69, ja, wirklich absolut mitbestimmend war und die Großbritannien einfach nur auch aufgemischt hat und demzufolge auch zur British Invasion gehörte, die die USA dann überrannt haben, neben den Beatles. Das ist ja heutzutage immer noch ein komisches Ding, dass man aus Großbritannien dann zuerst erstmal rübergebracht hat das Ganze und dann richtig Gas gegeben hat in den Mid-60er Jahren. Und diese Band hat 1966 einen Song produziert, der unter anderem von Carole King komponiert wurde. Ja, ja, 66. Und als Hitsingle für die Animals und Eric Burdon aufgenommen worden. Und dieser Song, der ist auch wahrscheinlich so ein Meilenstein, wo alle gesagt haben, bringt mich nicht weiter nach unten, sondern bringt mich endlich nach oben. Aber sie haben es doch andersrum gemeint. Don't Bring Me Down von den Animals. Und 1979 haben dann einige Herren diese Textzeile und mit einem ganz anderen Text, aber mit der Textzeile Don't Bring Me Down auf ihrem Album Discovery veröffentlicht. Und dieses Album stammt von Jeff Lynne und seinem Electric Light Orchestra. Und beide Songs möchte ich euch gerne nicht vorenthalten.

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0: heute wirklich Schluss?
1: Ja, fast. So, meine Lieben, das war die zweistündige Ausgabe aus dem Studio 3 auf Radio Nordsee International. Und der Satzzentrale Retro. Mein Name ist Wolfgang Megelburg. Vielen Dank für eure vielen Musikwünsche und die liebe Elisabeth. Funky Town gibt's am kommenden Sonntag für dich, ganz speziell. So, ich wünsche euch jetzt viel, viel Spaß mit meinem Kollegen Detlef Danny Group und seiner Moonlight. Kommt alle gut durch die Nacht, habt eine tolle, entspannte Woche und mit einem Song von den Cats möchte ich mich dann von euch verabschieden. Be my day, bye bye, Tschüssikowski, keep rocking forever and rock'n'roll will never die.

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einen wunderschönen guten Abend hier zur Sendung Moonlight bei der Satzzentrale Retro bei 24 Disco International und Radio Nordsee International. Zwei Stunden Musik zum Träumen, um sich gern zu haben, um Erinnerungen zu wecken an den ersten Kuss oder aber auch an schöne Tage zu zweit.

Wer weiß, was diese Sendung am heutigen Abend für Musik mit sich bringt. Vielleicht ist es dann ein wenig Magie. Magie, die tief unter die Haut geht. In Sachen Kuschelsongs. Und beginnen möchte ich diesen Abend mit dem ersten Musikwunsch von dem Andreas. Und ich hatte ja gesagt, vielleicht ist diese Musik dann halt eben auch Magie. Maybe it was magic.

Maybe it was magic. Wie gesagt, vielleicht wird diese Sendung ja eine Sendung der Magie.

You're the inspiration. Ja, nicht nur du, sondern ihr alle seid meine Inspiration für diese Sendung. Und wir hatten am heutigen Nachmittag in der Sendung On Air mit der Ines einen Titel gehört aus dem neuen Album von Deep Purple. Aber hier sind sie nochmal in ihrer alten großen Klasse.

Ja, und wenn man im Leben nicht mehr weiß, was man spielen soll, solche Songs, die gehen einfach immer. Und hier ist

Empty Rooms. Es gehen ganz liebe Grüße in den Chat von Radio Nordsee International von der Maria, die wohlbehalten und gut erholt aus dem Urlaub zurückgekommen ist. Und sie hat geschrieben, es war einfach nur wundervoll. Genauso wie diese beiden Stimmen hier von Bess Hart und Joe Bonamassa.

Und die Grüße, die aus den Niederlanden kamen von der Maria in den Chat von Radio Nordsee International. Diese Grüße kommen allgemein aus diesem Chat von Radio Nordsee wieder zurück zur Maria. Ja, und ich hatte ja vorhin gesagt, das ist einfach Magie, was man mit Musik alles so machen kann. Dusty Springfield and Daryl Hall, Wherever, Hold and Die.

Wherever, who would I be? Dusty Springfield und Devil Hall. So, und mit den liebsten Grüßen in die Niederlande. Um nochmal eine kleine Erinnerung zu haben an einen wunderschönen Urlaub in Italien. Hier ist Sicuro und John Lee Hooker. 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

Join Me und eine Band mit drei kurzen Buchstaben M. Willkommen zum nächsten Musikwunsch hier in der Sendung Moonlight. Für unsere Ines, für unsere Supermaus, wo ich mich nochmal recht herzlich bedanken möchte für den heutigen Nachmittag, mit ihr vier wundervolle Stunden Musik gemacht haben zu dürfen. 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

Boah, was für ein wundervoller Song. Und jetzt habe ich gerade noch mal eine Nachricht bekommen. Aber diese Nachricht werde ich erst verlesen nach dem nächsten Titel. Und das ist wieder so ein Titel, wo man sagen kann, den muss man immer hören. Man muss ihn genießen und man muss ihn laut hören. Und dies ist Joe Cocker.

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Und mit dem nächsten Titel gehen ganz liebe Grüße aus den Niederlanden von der Maria auf den Vogelsberg zum Walter. Und der Walter hatte gestern Geburtstag und dazu nochmal nachträglich alles, alles Liebe, Gute, Liebe und Gute, nicht nur hier aus dem Studio, sondern auch von der Maria, die auch natürlich daran gedacht hat. Und lieber Walter, natürlich für dich was ganz Besonderes. Das sind die Corgis. And if I had you.

lieber Walter. Nochmals alles Liebe und alles Gute in deinem neuen Lebensjahr. Bleib so, wie du bist und bleib gesund und genieße die Tage mit deiner wundervollen Frau. Und ich hoffe, es werden noch ganz, ganz viele Jahre werden.

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Und dann diesen wundervollen Mann mit dieser fantastischen Stimme, Ricky Martin. Musik ist Magie. Und die Magie geht weiter mit Mariah Carey.

eine Stunde gibt's diese wundervollen Songs, die wirklich tief ins Herz gehen und die einfach nur mit der Musik zu tun haben, wo man sagen kann, es ist einfach nur

Rod Stewart, Have I Told You Lately? Ein Musikwunsch aus den Niederlanden, wo die Grüße schon hin und her geflogen sind. Eine junge Dame, die gerade aus dem Urlaub zurückgekommen ist. Für die Maria, hier ist Sade. And why can't we live together?

Ja, und jetzt kam gerade nochmal seinen Musikwunsch rein von Mr. BB. Und wenn Mr. BB mich schon überrascht mit solch einer Musikauswahl, und ich bin richtig traurig, Mr. BB, ich habe ihn nicht. Aber ich habe was anderes für dich von diesem Wahnsinnsmusiker. Und hier ist er.

The Blues Corner mit Russell Biblan, Bernhard Emerson. Der nächste Musikwunsch. Und hier ist er, lieber Andreas. Here's Bonfire and you make me feel.

wenn der ein oder andere Musikwunsch ein wenig nach hinten rückt oder man sagt halt eben, ich habe ihn nicht, aber man hat immer so kleine Engel, die immer dabei sind und dass man dann halt eben auch wirklich, wirklich sagen kann, man erfüllt jeden Wunsch.

0: Und da war sie doch noch von Bernard Allison. Just do me every way you want. Ja, und das, wie gesagt, es gibt immer so kleine Engelchen, die dann halt eben sagen, kein Problem. Du weißt ja, wo sie diese Titel dann zu finden sind. Und ihr wisst ja halt eben auch ganz genau.
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0: Genau. Dein Musikwunsch.

die 100 wünsche und hallo Rena. 30 Minuten sind es noch bis zum Ende dieser Sendung, Herr Moonlight. Obwohl ich im Player schon wieder stehen habe. Bis 1.46 Uhr. Aber irgendwann muss auch alles Schöne mal ein Ende haben.

0: Rose.
1: That's Mother and the Rose. Was halten Sie davon, wenn Sie jemanden beschreiben müssten, der Ihr Leben oder dein Leben bis jetzt halt eben, ja, wie soll ich mich ausdrücken, wo man sagen kann, er hat dein Leben geschrieben, obwohl man jahrelang mit diesem Menschen nie zusammen war, er hat trotzdem immer noch mal irgendwo in deinem Leben eine Rolle gespielt. Dann kommt dieser Mensch in dein Leben irgendwann nochmal zurück. Und das ist er dann, the Angel of Love.

Ja, es gibt nur so kleine Stories, wo man sagen kann, es ist traumhaft schöne Musik. Und ich hoffe, euch gefällt die Musikauswahl am heutigen Abend. Und hier ist nochmal so ein wundervoller Song von Elton John.

John von The Blast. Wenn es so weitergeht mit den Musikwünschen, dann muss ich auch leider sagen, Mr. BB, dann musst du wirklich nachher noch bis 2 Uhr aufbleiben, um dann alle die Musikwünsche zu hören, die gewünscht wurden. Aber natürlich werde ich auch deinen nächsten Musikwunsch erfüllen. Ein Titel gewünscht aus Rüsselsheim von Mr. Bumblebee. Und dieser Musikwunsch geht auf Reisen in die Niederlande, an die Maria. Und hier ist dann Vogelberg, and a longer.

Ein wundervoller Song, gewünscht von Mr. BB für die Maria in den Niederlanden. Und er hat gerade geschrieben, Maria freut sich so sehr. Ja, Andreas, und was du geschrieben hast, 85. Minute, ist schon ein bisschen mehr, ist gleich die 88. Minute und Brasilien gegen Norwegen. Norwegen führt 1-0. Ja, und da wollen wir mal abwarten, ob es noch ein paar Überraschungen geben wird. Und hier ist der nächste Song. Es sind Klassiker. Es ist ein absoluter Wahnsinn. Wenn man die Sendungen verfolgt bei Radio Nordsee International, bei 24 Disco International oder halt eben auch bei der Satzzentrale Retro. Eine Band, die immer wieder gespielt wird. Und am heutigen Tage kann ich ganz ehrlich sagen, ich habe dreimal diese Band gehört. Und das würde ich sagen, machen wir es nochmal, das vierte Mal. Und hier sind nochmal The Cats.

Carle the Ribbons. Und Mr. Mabee hat gerade geschrieben, wow, wird aber sehr, sehr selten gespielt. Aber eine wundervolle Aufnahme. Man kann einfach die Playlist von den Cats von vorne bis hinten runterspielen. Es sind immer wieder wundervolle Aufnahmen. Und wir kommen nochmal zurück zu den alten und wundervollen Scheiben.

Und mit dem nächsten Titel sage ich dann Dankeschön für die Aufmerksamkeit. Es hat mir wieder einen Riesenspaß gemacht. Ich freue mich dann natürlich wieder auf nächste Woche, wenn es dann Samstag wieder losgeht mit der Sendung Nightfly um 20 Uhr. Und am Sonntag um 16 Uhr on air. Ja, und dann halt eben nochmal wieder nächste Woche Sonntag 22 Uhr die Moonlight. Bis dahin sage ich Tschüss, Bye-bye, euer Danny. Und ihr seid es einfach. Hier ist Ray Peterson, The Wanderer.

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3: Im Studio Cornelius Dreger. Um die Ostflanke der NATO zu verstärken, baut die Bundeswehr eine Brigade in Litauen auf. Verteidigungsminister Pistorius rechnet damit, dass sich nicht genug Soldatinnen und Soldaten freiwillig dafür melden. Das hat er der Bild am Sonntag gesagt. Daniel Bornberg.
4: Bis Ende nächsten Jahres soll die Truppe komplett sein, mit einer Stärke von fast 5000 Köpfen. Bisher konnte die Bundeswehr die Mehrzahl der Dienstposten mühelos mit Freiwilligen besetzen, sagte Pistorius. Er rechnet aber damit, dass ein Teil verpflichtet werden muss, nach Litauen zu gehen, vor allem Mannschaftsdienst. Dienstgrade und Spezialisten. Eine konkrete Zahl nannte Pistorius nicht, er spricht aber von unter 1000.
3: Beim Thema Krankschreibung rudern Union und SPD wieder zurück. Die Anforderung, die Arbeitsunfähigkeitsbescheinigung bereits am ersten Tag vorlegen zu müssen, könne auch zwischen Tarifparteien oder direkt in den Betrieben anders geregelt werden, sagt SPD-Chef und Finanzminister Lars Klingbeil in der ARD. Die AfD-Spitze hat zum Abschluss des Bundesparteitages in Erfurt ihren Machtanspruch bekräftigt. Man will raus aus der Opposition und rein in Regierungsverantwortung. AfD-Chef Krupala gab Wahlsiege in Sachsen-Anhalt, Mecklenburg-Vorpommern und Berlin als die nächsten Ziele aus. Er sprach aber auch über die Bundestagswahl 2029. Seine Co-Chefin Weidel blies ins gleiche Horn. Begleitet wurde der AfD-Parteitag von Protesten von Zehntausenden Gegendemonstranten. Die sind laut Polizei überwiegend friedlich gewesen. Rund 1,5 Millionen Menschen sind in Köln laut Veranstaltern für die Rechte von queeren Menschen auf die Straße gegangen. Allein an der bunten Parade zum Christopher Street Day nahmen 100 Wagen und 60.000 Menschen teil. Der CSD in Köln gehört zu den größten in Europa. Ferrari-Sieg beim großen Preis von Großbritannien auf der Traditionsstrecke in Silverstone. Charles Leclerc holte sich nach 2 Jahren Durststrecke erstmals wieder Platz 1. Hinter ihm landete George Russell im Mercedes. Lewis Hamilton im zweiten Ferrari fuhr auf Rang 3. Der deutsche Nico Hülkenberg im Audi fiel mit Defekt in Runde 36 aus.
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5: Mit KI-Support. Mal mehr, mal weniger Wolken sind unterwegs und in der Mitte lassen die Schauer nach.

0: Südosten kommt anfangs noch Regen runter, teils mit Gewitter, später wird das weniger. In der Nacht sinken die Temperaturen auf 16 bis 10 Grad. Morgen im Norden und Osten viele Wolken mit immer wieder Regen, in der Südwesthälfte meist trocken und deutlich wärmer, mit bis zu 32 Grad, an der Küste auch mal Sturmböen.
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2: Im Studio Cornelius Dreger. Um die Ostflanke der NATO zu verstärken, baut die Bundeswehr eine Brigade in Litauen auf. Verteidigungsminister Pistorius rechnet damit, dass sich nicht genug Soldatinnen und Soldaten freiwillig dafür melden. Das hat er der Bild am Sonntag gesagt. Daniel Bornberg.
3: Bis Ende nächsten Jahres soll die Truppe komplett sein, mit einer Stärke von fast 5000 Köpfen. Bisher konnte die Bundeswehr die Mehrzahl der Dienstposten mühelos mit Freiwilligen besetzen, sagte Pistorius. Er rechnet aber damit, dass ein Teil verpflichtet werden muss, nach Litauen zu gehen, vor allem Mannschaftsdienst. Gerade und Spezialisten. Eine konkrete Zahl nannte Pistorius nicht, er spricht aber von unter 1000.
2: Beim Thema Krankschreibung rudern Union und SPD wieder zurück. Die Anforderung, die Arbeitsunfähigkeitsbescheinigung bereits am ersten Tag vorlegen zu müssen, könne auch zwischen Tarifparteien oder direkt in den Betrieben anders geregelt werden, sagt SPD-Chef und Finanzminister Lars Klingbeil in der ARD. Die AfD-Spitze hat zum Abschluss des Bundesparteitages in Erfurt ihren Machtanspruch bekräftigt. Man will raus aus der Opposition und rein in Regierungsverantwortung. AfD-Chef Krupala gab Wahlsiege in Sachsen-Anhalt, Mecklenburg-Vorpommern und Berlin als die nächsten Ziele aus. Er sprach aber auch über die Bundestagswahl 2029. Seine Co-Chefin Weidel blies ins gleiche Horn. Begleitet wurde der AfD-Parteitag von Protesten von Zehntausenden Gegendemonstranten. Die sind laut Polizei überwiegend friedlich gewesen. Rund 1,5 Millionen Menschen sind in Köln laut Veranstaltern für die Rechte von queeren Menschen auf die Straße gegangen. Allein an der bunten Parade zum Christopher Street Day nahmen 100 Wagen und 60.000 Menschen teil. Der CSD in Köln gehört zu den größten in Europa. Ferrari-Sieg beim großen Preis von Großbritannien auf der Traditionsstrecke in Silverstone. Charles Leclerc holte sich nach 2 Jahren Durststrecke erstmals wieder Platz 1. Hinter ihm landete George Russell im Mercedes. Lewis Hamilton im zweiten Ferrari fuhr auf Rang 3. Der deutsche Nico Hülkenberg im Audi fiel mit Defekt in Runde 36 aus.

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1: Im Studio Cornelius Dreger. Um die Ostflanke der NATO zu verstärken, baut die Bundeswehr eine Brigade in Litauen auf. Verteidigungsminister Pistorius rechnet damit, dass sich nicht genug Soldatinnen und Soldaten freiwillig dafür melden. Das hat er der Bild am Sonntag gesagt. Daniel Bornberg.
2: Bis Ende nächsten Jahres soll die Truppe komplett sein, mit einer Stärke von fast 5000 Köpfen. Bisher konnte die Bundeswehr die Mehrzahl der Dienstposten mühelos mit Freiwilligen besetzen, sagte Pistorius. Er rechnet aber damit, dass ein Teil verpflichtet werden muss, nach Litauen zu gehen, vor allem Mannschaftsdienst. Gerade und Spezialisten. Eine konkrete Zahl nannte Pistorius nicht, er spricht aber von unter 1000.
1: Beim Thema Krankschreibung rudern Union und SPD wieder zurück. Die Anforderung, die Arbeitsunfähigkeitsbescheinigung bereits am ersten Tag vorlegen zu müssen, könne auch zwischen Tarifparteien oder direkt in den Betrieben anders geregelt werden, sagt SPD-Chef und Finanzminister Lars Klingbeil in der ARD. Die AfD-Spitze hat zum Abschluss des Bundesparteitages in Erfurt ihren Machtanspruch bekräftigt. Man will raus aus der Opposition und rein in Regierungsverantwortung. AfD-Chef Krupala gab Wahlsiege in Sachsen-Anhalt, Mecklenburg-Vorpommern und Berlin als die nächsten Ziele aus. Er sprach aber auch über die Bundestagswahl 2029. Seine Co-Chefin Weidel blies ins gleiche Horn. Begleitet wurde der AfD-Parteitag von Protesten von Zehntausenden Gegendemonstranten. Die sind laut Polizei überwiegend friedlich gewesen. Rund 1,5 Millionen Menschen sind in Köln laut Veranstaltern für die Rechte von queeren Menschen auf die Straße gegangen. Allein an der bunten Parade zum Christopher Street Day nahmen 100 Wagen und 60.000 Menschen teil. Der CSD in Köln gehört zu den größten in Europa. Ferrari-Sieg beim großen Preis von Großbritannien auf der Traditionsstrecke in Silverstone. Charles Leclerc holte sich nach 2 Jahren Durststrecke erstmals wieder Platz 1. Hinter ihm landete George Russell im Mercedes. Lewis Hamilton im zweiten Ferrari fuhr auf Rang 3. Der deutsche Nico Hülkenberg im Audi fiel mit Defekt in Runde 36 aus.

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3: Im Studio Cornelius Dreger. Um die Ostflanke der NATO zu verstärken, baut die Bundeswehr eine Brigade in Litauen auf. Verteidigungsminister Pistorius rechnet damit, dass sich nicht genug Soldatinnen und Soldaten freiwillig dafür melden. Das hat er der Bild am Sonntag gesagt. Daniel Bornberg.
4: Bis Ende nächsten Jahres soll die Truppe komplett sein, mit einer Stärke von fast 5000 Köpfen. Bisher konnte die Bundeswehr die Mehrzahl der Dienstposten mühelos mit Freiwilligen besetzen, sagte Pistorius. Er rechnet aber damit, dass ein Teil verpflichtet werden muss, nach Litauen zu gehen, vor allem Mannschaftsdienst. Gerade und Spezialisten. Eine konkrete Zahl nannte Pistorius nicht, er spricht aber von unter 1000.
3: Beim Thema Krankschreibung rudern Union und SPD wieder zurück. Die Anforderung, die Arbeitsunfähigkeitsbescheinigung bereits am ersten Tag vorlegen zu müssen, könne auch zwischen Tarifparteien oder direkt in den Betrieben anders geregelt werden, sagt

0: SPD-Chef und Finanzminister Lars Klingbeil in der ARD. Die AfD-Spitze hat zum Abschluss des Bundesparteitages in Erfurt ihren Machtanspruch bekräftigt. Man will raus aus der Opposition und rein in Regierungsverantwortung. AfD-Chef Chrupalla gab Wahlsiege in Sachsen-Anhalt, Mecklenburg-Vorpommern und Berlin als die nächsten Ziele aus. Er sprach aber auch über die Bundestagswahl 2029. Seine Co-Chefin Weidel blies ins gleiche Horn. Begleitet wurde der AfD-Parteitag von Protesten von Zehntausenden Gegendemonstranten. Die sind laut Polizei überwiegend friedlich gewesen. Rund 1,5 Millionen Menschen sind in Köln laut Veranstaltern für die Rechte von queeren Menschen auf die Straße gegangen. Allein an der bunten Parade zum Christopher Street Day nahmen 100 Wagen und 60.000 Menschen teil. Der CSD in Köln gehört zu den größten in Europa. Norwegen steht das erste Mal in der Geschichte in einem WM-Viertelfinale. Gegen Rekordweltmeister Brasilien setzte sich das Team um Superstar Erling Haaland mit 2:1 durch. Für Brasilien ist damit das erste Mal seit 36 Jahren in einem Achtelfinale schon Schluss.
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2: Mit KI-Support. Meist sind mehr Wolken als klarer Himmel unterwegs. In der Mitte ziehen die letzten Schauer noch durch, die dann nachlassen. Und im Südosten kann anfangs noch Regen dabei sein. Vereinzelt auch mit Gewitter. Dazu liegen die Temperaturen aktuell zwischen 16 und 10 Grad. Heute tagsüber bleibt es wechselnd wolkig, zwischendurch lockert es auf und es wird wärmer mit maximal 19 bis 32 Grad.
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0: Im Studio Cornelius Dreger. Um die Ostflanke der NATO zu verstärken, baut die Bundeswehr eine Brigade in Litauen auf. Verteidigungsminister Pistorius rechnet damit, dass sich nicht genug Soldatinnen und Soldaten freiwillig dafür melden. Das hat er der Bild am Sonntag gesagt. Daniel Bornberg.
3: Bis Ende nächsten Jahres soll die Truppe komplett sein mit einer Stärke von fast 5000 Köpfen. Bisher konnte die Bundeswehr die Mehrzahl der Dienstposten mühelos mit Freiwilligen besetzen, sagte Pistorius. Er rechnet aber damit, dass ein Teil verpflichtet werden muss, nach Litauen zu gehen, vor allem Mannschaftsdienst. Gerade und Spezialisten. Eine konkrete Zahl nannte Pistorius nicht, er spricht aber von unter 1000.
0: Beim Thema Krankschreibung rudern Union und SPD wieder zurück. Die Anforderung, die Arbeitsunfähigkeitsbescheinigung bereits am ersten Tag vorlegen zu müssen, könne auch zwischen Tarifparteien oder direkt in den Betrieben anders geregelt werden, sagt SPD-Chef und Finanzminister Lars Klingbeil in der ARD. Die AfD-Spitze hat zum Abschluss des Bundesparteitages in Erfurt ihren Machtanspruch bekräftigt. Man will raus aus der Opposition und rein in Regierungsverantwortung. AfD-Chef Chrupalla gab Wahlsiege in Sachsen-Anhalt, Mecklenburg-Vorpommern und Berlin als die nächsten Ziele aus. Er sprach aber auch über die Bundestagswahl 2029. Seine Co-Chefin Weidel blies ins gleiche Horn. Begleitet wurde der AfD-Parteitag von Protesten von Zehntausenden Gegendemonstranten. Die sind laut Polizei überwiegend friedlich gewesen. Rund 1,5 Millionen Menschen sind in Köln laut Veranstaltern für die Rechte von queeren Menschen auf die Straße gegangen. Allein an der bunten Parade zum Christopher Street Day nahmen 100 Wagen und 60.000 Menschen teil. Der CSD in Köln gehört zu den größten in Europa. Norwegen steht das erste Mal in der Geschichte in einem WM-Viertelfinale. Gegen Rekordweltmeister Brasilien setzte sich das Team um Superstar Erling Haaland mit 2:1 durch. Für Brasilien ist damit das erste Mal seit 36 Jahren in einem Achtelfinale schon Schluss.

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1: Im Studio Cornelius Dreger. Um die Ostflanke der NATO zu verstärken, baut die Bundeswehr eine Brigade in Litauen auf. Verteidigungsminister Pistorius rechnet damit, dass sich nicht genug Soldatinnen und Soldaten freiwillig dafür melden. Das hat er der Bild am Sonntag gesagt. Daniel Bornberg.
2: Bis Ende nächsten Jahres soll die Truppe komplett sein mit einer Stärke von fast 5000 Köpfen. Bisher konnte die Bundeswehr die Mehrzahl der Dienstposten mühelos mit Freiwilligen besetzen, sagte Pistorius. Er rechnet aber damit, dass ein Teil verpflichtet werden muss, nach Litauen zu gehen, vor allem Mannschaftsdienste. Gerade und Spezialisten. Eine konkrete Zahl nannte Pistorius nicht, er spricht aber von unter 1000.
1: Beim Thema Krankschreibung rudern Union und SPD wieder zurück. Die Anforderung, die Arbeitsunfähigkeitsbescheinigung bereits am ersten Tag vorlegen zu müssen, könne auch zwischen Tarifparteien oder direkt in den Betrieben anders geregelt werden, sagt SPD-Chef und Finanzminister Lars Klingbeil in der ARD. Die AfD-Spitze hat zum Abschluss des Bundesparteitages in Erfurt ihren Machtanspruch bekräftigt. Man will raus aus der Opposition und rein in Regierungsverantwortung. AfD-Chef Krupala gab Wahlsiege in Sachsen-Anhalt, Mecklenburg-Vorpommern und Berlin als die nächsten Ziele aus. Er sprach aber auch über die Bundestagswahl 2029. Seine Co-Chefin Weidel blies ins gleiche Horn. Begleitet wurde der AfD-Parteitag von Protesten von Zehntausenden Gegendemonstranten. Die sind laut Polizei überwiegend friedlich gewesen. Rund 1,5 Millionen Menschen sind in Köln laut Veranstaltern für die Rechte von queeren Menschen auf die Straße gegangen. Allein an der bunten Parade zum Christopher Street Day nahmen 100 Wagen und 60.000 Menschen teil. Der CSD in Köln gehört zu den größten in Europa. Norwegen steht das erste Mal in der Geschichte in einem WM-Viertelfinale. Gegen Rekordweltmeister Brasilien setzte sich das Team um Superstar Erling Haaland mit 2:1 durch. Für Brasilien ist damit das erste Mal seit 36 Jahren in einem Achtelfinale schon Schluss.